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1: Ich bin Felix Becker und das wird der Tag. Heute findet der Bundeskongress des Deutschen Gewerkschaftsbundes statt. Kurz zuvor hat die Dienstleistungsgewerkschaft Verdi die SPD eindringlich vor einem Sozialabbau gewarnt. Verdi-Chef Wernicke kritisierte im Handelsblatt Forderungen von Arbeitgebern und Teilen der Union. Er erwarte von der SPD, dass sie dagegen halte. Andernfalls drohe der Partei ein Kurs der Selbstzerstörung. Besonders bei der Rente rechnet Wernicke mit Konflikten. Das vom Hunter-Virus-Ausbruch betroffene Kreuzfahrtschiff soll heute in einem Hafen von Teneriffa ankommen. Der Betreiber teilte mit, die Vorbereitungen liefen gemeinsam mit der WHO. Nach aktuellen Angaben zeigt derzeit niemand an Bord Krankheitssymptome. Die WHO meldete bislang 6 bestätigte Hunter-Virus-Fälle und 2 Verdachtsfälle. 3 Menschen sind gestorben. Mit Lesungen und Gedenkveranstaltungen wird heute bundesweit an die nationalsozialistischen Bücherverbrennungen vom 10. Mai 1933 erinnert.
2: In Berlin sind unter anderem Veranstaltungen am Bebelplatz geplant. Dort hatten Nationalsozialisten vor 93 Jahren tausende Bücher missliebiger Autoren verbrannt. Schauspieler, Künstler und Historiker wollen an die Bedeutung von Meinungsfreiheit und demokratischer Kultur erinnern. Viele Veranstaltungen stehen in diesem Jahr unter dem Eindruck aktueller Debatten über Demokratie und gesellschaftlichen Zusammenhalt. Ulrike Klein, Redaktion.
1: In mehreren Regionen Indiens bleiben die Behörden wegen anhaltender Hitze in Alarmbereitschaft. Für heute werden erneut Temperaturen von deutlich über 40 Grad erwartet. Gesundheitsbehörden warnen vor Risiken für ältere Menschen und Kinder. In einigen Städten gelten Einschränkungen für Arbeiten im Freien. Meteorologen rechnen erst in den kommenden Wochen mit einer spürbaren Entlastung durch den Beginn der Monsunzeit. Jetzt kompetent und zuverlässig das Wetter bei uns in Deutschland. In den kommenden Stunden meist gering bewölkt oder klar, im Norden teils wolkig, aber überwiegend trocken. Im Westen und Südwesten später dichtere Wolken. Bis in den frühen Morgen bewegen sich die Temperaturen zwischen 11 und 4 Grad. Die Aussichten: Der Sonntag präsentiert sich im Norden und Nordwesten wolkig oder stark bewölkt, mit etwas Regen, im Osten und Südosten länger heiter. Im Südwesten später Schauer und örtlich kräftige Gewitter. Temperaturen bis 27 Grad maximal.
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1: Ich bin Felix Becker und das wird der Tag. Heute findet der Bundeskongress des Deutschen Gewerkschaftsbundes statt. Kurz zuvor hat die Dienstleistungsgewerkschaft Verdi die SPD eindringlich vor einem Sozialabbau gewarnt. Verdi-Chef Wernicke kritisierte im Handelsblatt Forderungen von Arbeitgebern und Teilen der Union. Er erwarte von der SPD, dass sie dagegen halte. Andernfalls drohe der Partei ein Kurs der Selbstzerstörung. Besonders bei der Rente rechnet Wernicke mit Konflikten. Das vom Hunter-Virus-Ausbruch betroffene Kreuzfahrtschiff soll heute in einem Hafen von Teneriffa ankommen. Der Betreiber teilte mit, die Vorbereitungen liefen gemeinsam mit der WHO. Nach aktuellen Angaben zeigt derzeit niemand an Bord Krankheitssymptome. Die WHO meldete bislang 6 bestätigte Hunter-Virus-Fälle und 2 Verdachtsfälle. 3 Menschen sind gestorben. Mit Lesungen und Gedenkveranstaltungen wird heute bundesweit an die nationalsozialistischen Bücherverbrennungen vom 10. Mai 1933 erinnert.
2: In Berlin sind unter anderem Veranstaltungen am Bebelplatz geplant. Dort hatten Nationalsozialisten vor 93 Jahren tausende Bücher missliebiger Autoren verbrannt. Schauspieler, Künstler und Historiker wollen an die Bedeutung von Meinungsfreiheit und demokratischer Kultur erinnern. Viele Veranstaltungen stehen in diesem Jahr unter dem Eindruck aktueller Debatten über Demokratie und gesellschaftlichen Zusammenhalt. Ulrike Klein, Redaktion.
1: In mehreren Regionen Indiens bleiben die Behörden wegen anhaltender Hitze in Alarmbereitschaft. Für heute werden erneut Temperaturen von deutlich über 40 Grad erwartet. Gesundheitsbehörden warnen vor Risiken für ältere Menschen und Kinder. In einigen Städten gelten Einschränkungen für Arbeiten im Freien. Meteorologen rechnen erst in den kommenden Wochen mit einer spürbaren Entlastung durch den Beginn der Monsunzeit. Jetzt kompetent und zuverlässig das Wetter bei uns in Deutschland. In den kommenden Stunden meist gering bewölkt oder klar, im Norden teils wolkig, aber überwiegend trocken, im Westen und Südwesten später dichtere Wolken. Bis in den frühen Morgen bewegen sich die Temperaturen zwischen 11 und 4 Grad. Die Aussichten: der Sonntag präsentiert sich im Norden und Nordwesten wolkig oder stark bewölkt, mit etwas Regen, im Osten und Südosten länger heiter. Im Südwesten später Schauer und örtlich kräftige Gewitter. Temperaturen bis 27 Grad maximal.
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2: Ich bin Felix Becker und das wird der Tag. Heute findet der Bundeskongress des Deutschen Gewerkschaftsbundes statt. Kurz zuvor hat die Dienstleistungsgewerkschaft Verdi die SPD eindringlich vor einem Sozialabbau gewarnt. Verdi-Chef Wernicke kritisierte im Handelsblatt Forderungen von Arbeitgebern und Teilen der Union. Er erwarte von der SPD, dass sie dagegen halte. Andernfalls drohe der Partei ein Kurs der Selbstzerstörung. Besonders bei der Rente rechnet Wernicke mit Konflikten. Das vom Hunter-Virus-Ausbruch betroffene Kreuzfahrtschiff soll heute in einem Hafen von Teneriffa ankommen. Der Betreiber teilte mit, die Vorbereitungen liefen gemeinsam mit der WHO. Nach aktuellen Angaben zeigt derzeit niemand an Bord Krankheitssymptome. Die WHO meldete bislang 6 bestätigte Hunter-Virus-Fälle und 2 Verdachtsfälle. 3 Menschen sind gestorben. Mit Lesungen und Gedenkveranstaltungen wird heute bundesweit an die nationalsozialistischen Bücherverbrennungen vom 10. Mai 1933 erinnert.
3: In Berlin sind unter anderem Veranstaltungen am Bebelplatz geplant. Dort hatten Nationalsozialisten vor 93 Jahren tausende Bücher missliebiger Autoren verbrannt. Schauspieler, Künstler und Historiker wollen an die Bedeutung von Meinungsfreiheit und demokratischer Kultur erinnern. Viele Veranstaltungen stehen in diesem Jahr unter dem Eindruck aktueller Debatten über Demokratie und gesellschaftlichen Zusammenhalt. Ulrike Klein, Redaktion.
2: In mehreren Regionen Indiens bleiben die Behörden wegen anhaltender Hitze in Alarmbereitschaft. Für heute werden erneut Temperaturen von deutlich über 40 Grad erwartet. Gesundheitsbehörden warnen vor Risiken für ältere Menschen und Kinder. In einigen Städten gelten Einschränkungen für Arbeiten im Freien. Meteorologen rechnen erst in den kommenden Wochen mit einer spürbaren Entlastung durch den Beginn der Monsunzeit. Jetzt kompetent und zuverlässig das Wetter bei uns in Deutschland. In den kommenden Stunden meist gering bewölkt oder klar, im Norden teils wolkig, aber überwiegend trocken. Im Westen und Südwesten später dichtere Wolken. Bis in den frühen Morgen bewegen sich die Temperaturen zwischen 11 und 4 Grad. Die Aussichten: Der Sonntag präsentiert sich im Norden und Nordwesten wolkig oder stark bewölkt, mit etwas Regen, im Osten und Südosten länger heiter. Im Südwesten später Schauer und örtlich kräftige Gewitter. Temperaturen bis 27 Grad maximal.
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1: Ich bin Felix Becker und das wird der Tag. Heute findet der Bundeskongress des Deutschen Gewerkschaftsbundes statt. Kurz zuvor hat die Dienstleistungsgewerkschaft Verdi die SPD eindringlich vor einem Sozialabbau gewarnt. Verdi-Chef Wernicke kritisierte im Handelsblatt Forderungen von Arbeitgebern und Teilen der Union. Er erwarte von der SPD, dass sie dagegen halte. Andernfalls drohe der Partei ein Kurs der Selbstzerstörung. Besonders bei der Rente rechnet Wernicke mit Konflikten. Das vom Hunter-Virus-Ausbruch betroffene Kreuzfahrtschiff soll heute in einem Hafen von Teneriffa ankommen. Der Betreiber teilte mit, die Vorbereitungen liefen gemeinsam mit der WHO. Nach aktuellen Angaben zeigt derzeit niemand an Bord Krankheitssymptome. Die WHO meldete bislang 6 bestätigte Hunter-Virus-Fälle und 2 Verdachtsfälle. 3 Menschen sind gestorben. Mit Lesungen und Gedenkveranstaltungen wird heute bundesweit an die nationalsozialistischen Bücherverbrennungen vom 10. Mai 1933 erinnert.
2: In Berlin sind unter anderem Veranstaltungen am Bebelplatz geplant. Dort hatten Nationalsozialisten vor 93 Jahren tausende Bücher missliebiger Autoren verbrannt. Schauspieler, Künstler und Historiker wollen an die Bedeutung von Meinungsfreiheit und demokratischer Kultur erinnern. Viele Veranstaltungen stehen in diesem Jahr unter dem Eindruck aktueller Debatten über Demokratie und gesellschaftlichen Zusammenhalt. Ulrike Klein, Redaktion.
1: In mehreren Regionen Indiens bleiben die Behörden wegen anhaltender Hitze in Alarmbereitschaft. Für heute werden erneut Temperaturen von deutlich über 40 Grad erwartet. Gesundheitsbehörden warnen vor Risiken für ältere Menschen und Kinder. In einigen Städten gelten Einschränkungen für Arbeiten im Freien. Meteorologen rechnen erst in den kommenden Wochen mit einer spürbaren Entlastung durch den Beginn der Monsunzeit. Jetzt kompetent und zuverlässig das Wetter bei uns in Deutschland. Die Schlagerradio-Wetterreporter melden. Köln-Bonn 13, in Hamburg 11, Bremen 11, Berlin 11, Dresden 13, Frankfurt am Main 12, Stuttgart 13, München 12, Erfurt 10 und Münster 12 Grad. Heute im Norden und Nordwesten wolkig bis stark bewölkt mit etwas Regen, im Osten und Südosten länger heiter. Im Südwesten später Schauer oder örtlich kräftige Gewitter. Temperaturen bis maximal 27 Grad. Die Aussichten morgen stark bewölkt oder wolkig, in der Mitte schauerartiger Regen. Im Süden Schauer und teils kräftige Gewitter. Im Schwarzwald und Allgäu auch länger anhaltender Regen. Im Norden nur einzelne Schauer. Temperaturen bis maximal 20 Grad.
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3: Hallo und willkommen zu Deutschlands längster Schlager-Hitparade. Jeden Samstagnachmittag, Wiederholung am Sonntagmorgen und Dienstagabend, egal wann Sie uns hören, fallen, dass Sie mit dabei sind. Und vielen Dank an alle, die mit abgestimmt haben auf schlagerradio.de. Letztes Mal Platz 3, Maite Kelly. Ich bin frei. Nun ihr neues Album 24-7 rausgebracht. Da hören wir dann später zusammen rein. Platz 2 letztes Mal, Kerstin Ott.
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3: So, und die dritte Powerfrau hier auf Platz 1 letztes Mal, Beatrice Egli.
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Mal sehen, ob es Beatrice Egli wieder ganz nach oben geschafft hat. Das wissen wir dann in knapp 4 Stunden. Jetzt erstmal auf Platz Nummer 50 ein Kerl, der Graf. Unheilig hier mit Du bist meine Heimat.

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0: Schlagerradio, hör auf dein Herz mit ihren Top 50. Rosanna Rocci, Platz 49, Ich fühl dich. Und die 48 ist die neue von Francine Jordi, der Mutmacher-Song.
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0: Auf Senior D in den Schlagerradio Top 50, Platz 48 mit dem Mutmacher-Song. Ja, an diesem Wochenende wäre Runde 80 geworden. Drafi Deutscher.
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0: Ja, jede Stunde ein Extra von Drafi Deutscher. Natürlich ist der auch mit dabei.
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0: Das war 1965 und bereits ein Jahr zuvor gab's Shake Hands. Das spielen wir jetzt hier als Extra von Drafi Deutscher.

Die Schlagerradio Top 50 mit Christine Stark, Platz 46 und Barcelona. Vor genau 40 Jahren, da stand auf Platz 1 der offiziellen Singlecharts. Chris Norman, Midnight Lady, produziert von Dieter Bohlen für den Tatort Duisburg, der Tausch. Mit Horst Schimanski, gespielt ja von Götz George. Und Midnight Lady hat Roland Kaiser auf Deutsch gesungen, dann kurze Zeit später. Spielen wir jetzt als Extra auch zum 74. von Roland Kaiser an diesem Wochenende.

0: Tja, hallo, Annemarie Eifels, Platz 45 in ihren Schlagerradio Top 50.
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0: 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Weiter geht's mit Olaf Berger, Platz 44. Es brennt wie Feuer.

Die Top 50 bei Schlagerradio. Hör auf dein Herz mit Johnny Hamburg, Platz 43. Ich wünsch dich mir ein Superman. Und 42 Jay Kahn mit Tarik. 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

Neu in den Schlagerradio Top 50 eingestiegen auf Platz 41 Stereo Acts und Lena Marie Engel mit Wir feiern. Und auf Platz 40 Matty Kelly von ihrem neuen Album 24/7 Ein Kuss in Paris.

0: Maite Kelly in den Schlagerradio Top 50 auf Platz 40. In ihr neues Album 24/7 hören wir später rein. Das war erstmal ein Kuss in Paris. Und geknutscht wird auch bei unserem nächsten Extra. Genau 43 Jahre ist es her.
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0: Gabi Christensen, besser bekannt als Ixi, landet einen der Ohrwürmer in diesem Jahr und wirbelt flirtend durchs Hitparadenstudio bei Dieter Thomas Heck.
2: Zur ersten Dame am heutigen Abend, einer jungen Dame, die in Hamburg aufgewachsen ist, die eigentlich Fremdsprachenkorrespondentin werden wollte, die aber nebenbei gesungen hat, und plötzlich kam er und sagte, weißt du was, was heißt eigentlich so für dich alleine, du musst für alle singen. Das hat sie eigentlich eingesehen, obgleich sie Englisch, Französisch und Spanisch studiert hat und jetzt zum ersten Mal bei uns in Berlin ist mit einem Titel, der da heißt Der Knutschfleck. Ist das Erfahrung oder ist das nur der Titel? Hier kommt Ixi.
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1: Ich bin Felix Becker. Auf der Kanareninsel Teneriffa wird heute die Ankunft des Kreuzfahrtschiffs Hondius erwartet. An Bord war ein Hunter-Virus ausgebrochen, an dem 3 Menschen starben, darunter eine Deutsche.
2: Vor der Ausschiffung sollen alle Passagiere und Besatzungsmitglieder auf Symptome untersucht werden. Für die rund 150 Menschen stehen anschließend Evakuierungsflüge bereit. Mehrere Länder, darunter Deutschland, Frankreich und die Niederlande, haben dafür eigene Maschinen geschickt. Der Chef der Weltgesundheitsorganisation Tedros betonte erneut, das Hunter-Virus sei nicht mit Corona vergleichbar und das Ansteckungsrisiko gering. Ulrike Klein, Redaktion.
1: Russlands Präsident Putin hat sich vorsichtig optimistisch zu einem möglichen Ende des Ukraine-Krieges geäußert. Nach der Militärparade in Moskau sagte Putin, der Konflikt neige sich möglicherweise dem Ende zu, bleibe aber weiterhin eine ernste Angelegenheit.
3: Zugleich kritisierte Putin die Unterstützung westlicher Staaten für die Ukraine scharf. Als möglichen Vermittler zwischen Russland und Europa brachte Putin den früheren Bundeskanzler Gerhard Schröder ins Gespräch. Unterdessen werfen sich Russland und die Ukraine erneut Verstöße gegen die derzeit geltende Waffenruhe vor. Präsident Donald Trump hatte die Feuerpause angekündigt. Timo Wiesner, Redaktion.
1: Unter dem Motto Stärker mit uns beginnt heute der 4-tägige Bundeskongress des Deutschen Gewerkschaftsbunds in Berlin. Rund 400 Delegierte aus den Mitgliedsgewerkschaften beraten über den künftigen Kurs des Dachverbands. Zum Kongress werden auch Bundeskanzler Merz, Arbeitsministerin Baas und Finanzminister Klingbeil erwartet. Der DGB kritisiert unter anderem die geplante Reform des Arbeitszeitgesetzes. Ungarns neuer Ministerpräsident Modja hat sich nach seiner Vereidigung mit einem Appell an die Bevölkerung gewandt. Vor über 100.000 Menschen versprach er, Politik könne, so wörtlich, schön, mutig und ehrlich sein. Gemeinsam wolle man Ungarn wieder aufbauen. Zuvor hatte der Ministerpräsident im Parlament erklärt, er wolle nicht über das Land herrschen, sondern ihm dienen. RB Leipzig hat sich für die Champions League qualifiziert. Die Mannschaft gewann in der Fußball-Bundesliga 2:1 gegen St. Pauli und kann dadurch nicht mehr von Rang 3 der Tabelle verdrängt werden. Die weiteren Ergebnisse: Stuttgart-Leverkusen 3:1, Hoffenheim-Bremen 1:0, Augsburg-Mönchengladbach 3:1 und Wolfsburg-Bayern-München 0:1. Jetzt kompetent und zuverlässig das Wetter bei uns in Deutschland. Die Schlagerradio-Wetterreporter melden. Köln-Bonn 13, in Hamburg 11, Bremen 11, Berlin 11, Dresden 13, Frankfurt am Main 12, Stuttgart 13, München 12, Erfurt 10 und Münster 12 Grad. Heute im Norden und Nordwesten wolkig bis stark bewölkt mit etwas Regen, im Osten und Südosten länger heiter. Im Südwesten später Schauer oder örtlich kräftige Gewitter. Temperaturen bis maximal 27 Grad. Die Aussichten morgen stark bewölkt oder wolkig, in der Mitte schauerartiger Regen. Im Süden Schauer und teils kräftige Gewitter. Im Schwarzwald und Allgäu auch länger anhaltender Regen. Im Norden nur einzelne Schauer. Temperaturen bis maximal 20 Grad.
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4: Hallo und willkommen zurück zur zweiten Stunde von Deutschlands längster Schlagerparade. Jeden Samstagnachmittag, Wiederholung am Sonntagmorgen und Dienstagabend.
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4: Letztes Mal Platz 1, Beatrice Egli mit Alibi. Mal sehen, ob sie es wieder geschafft hat. Vielen Dank fürs Mitabstimmen auf schlagerradio.de. Und wir sind bei Platz Nummer 37, Charlene und Kapitel 1.
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Die Top 50 bei Schlagerradio. Hör auf dein Herz mit Mitch Keller, Platz 36. Bitte melde dich bei mir. Und die 35 ist Sonja Liebing, schon längst verliebt. 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

0: Sonja Liebing in den Schlagerradio Top 50 auf Platz 35. Schon längst verliebt. Ja, seinen 60. Geburtstag hat er noch erlebt. Wenige Wochen später hat er uns verlassen. Der Rafi Richard Franz Deutscher wird am 19. Mai 1946 in Berlin geboren. Sein Vater, ein ungarischer Geiger, lernt er nie kennen. Rafi Deutscher wächst bei seiner Großmutter auf, während seine Mama als Schwesternhelferin arbeitet. Die Schule verlässt er nach der 8. Klasse, macht lieber Musik in Berliner Kneipen. 1963 sein erster Plattenvertrag und der große Durchbruch mit Marmor, Stein und Eisen bricht zwei Jahre später. Der Rafi Deutscher konnte leider nicht mit Geld umgehen, hat goldene Uhren und ein Cadillac gekauft. Er sei ein richtiger Vollspinner gewesen, sagt er selbst. Weitere zwei Jahre später dann der Pinkelskandal. Völlig betrunken, ja, aus einem Hotelfenster auf die Straße gepieselt, wird zu mehreren Monaten Haft auf Bewährung verurteilt. Im Radio und TV fand er dann kaum noch statt. Auch Steuerhinterziehung, gescheiterte Ehen, Kokainbesitz schadeten seinem Ruf. Sein Ausweg? Ja, Rafi Deutscher tritt unter mehr als 40 Pseudonymen auf und schreibt Hits für andere Künstler wie Nino D'Angelo, Jenseits von Eden. Außerdem war er sehr erfolgreich in den 80ern mit dem Projekt Mixed Emotions. Hey, und in der ZDF-Parade, da war sein Comeback im Mai 84 mit Tief unter meiner Haut.
1: Dankeschön, Dieter. Und ich muss sagen, ich freue mich nach so langer Zeit überhaupt wieder in der Hitparade zu sein und dass es so gut geklappt hat und der Erfolg. Und dann in meiner Heimatstadt. Dankeschön. Tief.

Leute Jong im Radio hier in den Schlagerradio Top 50, Platz 33. Ja, dieses Wochenende Muttertag und hier ein passendes Lied von Helene Fischer für ihre Mama. Du hast mich stark gemacht aus dem Jahr 2017 als Extra.

0: 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Platz 32.
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0: Schlagerradio, hör auf dein Herz mit Hör auf dein Herz von Stefanie Herzl. Platz 32 in ihren Top 50.
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0: 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Wir sind bei Platz 31. Schöner fremder Mann, die neue Version hier von Madeleine Rausch.

Madeleine Rausch auf Platz 31 in den Schlagerradio Top 50, schöner fremder Mann. Vor genau 43 Jahren auf Platz 1 in den Singlecharts. Hier ist unser nächstes Extra, Geiersturzlook und das Bruttosozialprodukt. 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

Die Top 50 bei Schlagerradio Hör auf dein Herz mit Platz 30 Marie Reim, die am Freitag 36 geworden ist. Alles Gute nachträglich, das war ihr Nostalgie Vitamin Du. Und die 29 aus Achim Petri, noch eine Nacht.

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1: Achim Petri in den Schlagerradio Top 50, Platz 29, noch eine Nacht. Und auf der 28 das tolle Duett Johannes Oerding mit Sarah Connor, Märchen aus Hollywood.
2: Also ich finde, es ist endlich mal wieder eine richtige Powerballade. Eine Ballade, wo man sich auch traut zu singen, wo man schöne Melodien hat, die an irgendwie, ja weiß ich nicht, an die großen langen Songs von früher erinnern. Und ja, wir haben einfach gesagt, ey, dieser Song muss nicht 2 Minuten 30 sein, der darf auch mal fast 5 Minuten sein mit Intro, mit Outro und mit ganz viel Pathos.
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Roland Kaiser in den Schlagerradio Top 50, Platz 27 mit Lasst uns reden. Ja, dieses Wochenende wird er 74 und später hören wir dann noch sein Hit Mein Kompliment. Gleich erstmal Frank Schöbel auf der 26. Dich hat der Himmel geschickt. Und dann gratulieren wir nachträglich Vivien Gold. Die wurde am vergangenen Mittwoch 43 in Cottbus ja geboren. Und die ist ihr Hit aus 2020. Macht die Musik ganz laut als Extra.

0: 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Platz 26.
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4: Ich bin Felix Becker. Auf der Kanareninsel Teneriffa wird heute die Ankunft des Kreuzfahrtschiffs Hondius erwartet. An Bord war ein Hunter-Virus ausgebrochen, an dem 3 Menschen starben, darunter eine Deutsche.
5: Vor der Ausschiffung sollen alle Passagiere und Besatzungsmitglieder auf Symptome untersucht werden. Für die rund 150 Menschen stehen anschließend Evakuierungsflüge bereit. Mehrere Länder, darunter Deutschland, Frankreich und die Niederlande, haben dafür eigene Maschinen geschickt. Der Chef der Weltgesundheitsorganisation Tedros betonte erneut, das Hunter-Virus sei nicht mit Corona vergleichbar und das Ansteckungsrisiko gering. Ulrike Klein, Redaktion.
4: Russlands Präsident Putin hat sich vorsichtig optimistisch zu einem möglichen Ende des Ukraine-Krieges geäußert. Nach der Militärparade in Moskau sagte Putin, der Konflikt neige sich möglicherweise dem Ende zu, bleibe aber weiterhin eine ernste Angelegenheit.
6: Zugleich kritisierte Putin die Unterstützung westlicher Staaten für die Ukraine scharf. Als möglichen Vermittler zwischen Russland und Europa brachte Putin den früheren Bundeskanzler Gerhard Schröder ins Gespräch. Unterdessen werfen sich Russland und die Ukraine erneut Verstöße gegen die derzeit geltende Waffenruhe vor. Präsident Donald Trump hatte die Feuerpause angekündigt. Timo Wiesner, Redaktion.
4: Unter dem Motto Stärker mit uns beginnt heute der 4-tägige Bundeskongress des Deutschen Gewerkschaftsbunds in Berlin. Rund 400 Delegierte aus den Mitgliedsgewerkschaften beraten über den künftigen Kurs des Dachverbands. Zum Kongress werden auch Bundeskanzler Merz, Arbeitsministerin Baas und Finanzminister Klingbeil erwartet. Der DGB kritisiert unter anderem die geplante Reform des Arbeitszeitgesetzes. Ungarns neuer Ministerpräsident Modja hat sich nach seiner Vereidigung mit einem Appell an die Bevölkerung gewandt. Vor über 100.000 Menschen versprach er, Politik könne, so wörtlich, schön, mutig und ehrlich sein. Gemeinsam wolle man Ungarn wieder aufbauen. Zuvor hatte der Ministerpräsident im Parlament erklärt, er wolle nicht über das Land herrschen, sondern ihm dienen. RB Leipzig hat sich für die Champions League qualifiziert. Die Mannschaft gewann in der Fußball-Bundesliga 2:1 gegen St. Pauli und kann dadurch nicht mehr von Rang 3 der Tabelle verdrängt werden. Die weiteren Ergebnisse: Stuttgart-Leverkusen 3:1, Hoffenheim-Bremen 1:0, Augsburg-Mönchengladbach 3:1 und Wolfsburg-Bayern-München 0:1. Jetzt kompetent und zuverlässig das Wetter bei uns in Deutschland. Die Schlagerradio-Wetterreporter melden. Köln-Bonn 13, in Hamburg 11, Bremen 11, Berlin 11, Dresden 13, Frankfurt am Main 12, Stuttgart 13, München 12, Erfurt 10 und Münster 12 Grad. Heute im Norden und Nordwesten wolkig bis stark bewölkt mit etwas Regen, im Osten und Südosten länger heiter. Im Südwesten später Schauer oder örtlich kräftige Gewitter. Temperaturen bis maximal 27 Grad. Die Aussichten morgen stark bewölkt oder wolkig, in der Mitte schauerartiger Regen. Im Süden Schauer und teils kräftige Gewitter. Im Schwarzwald und Allgäu auch länger anhaltender Regen. Im Norden nur einzelne Schauer. Temperaturen bis maximal 20 Grad.
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7: Hallo und willkommen zurück zur dritten Stunde von Deutschlands längster Schlagerparade. Jeden Samstagnachmittag, Sonntagmorgen und Dienstagabend. Letztes Mal haben sie auf Platz 1 gewählt, Beatrice Egli. Ich brauche

Ja, mit abstimmen geht auf schlagerradio.de. Gleich hören wir rein in das neue Album von Maite Kelly. Wir haben den nächsten, den höchsten Neuzugang, gleich auf Platz 24 und vorher hier auf der 25 Annemarie Eifelt mit Neugeboren.

0: Neu eingestiegen in ihre Schlagerradio Top 50, Platz 24, Wolfgang Lippert mit Niemals was bereut. Malte Kelly hat am Freitag ihr neues Album veröffentlicht, 24-7. Ja, ein sehr sinnliches Album, voller Erotik.
1: Ich hatte nie Schwierigkeiten, über diese Sinnlichkeit oder diesen Aspekt zu schreiben. Das war immer für mich was sehr Natürliches und sehr Selbstverständliches. Weil ich glaube, ich das Glück hatte, ich bin von einer alleinziehenden Papa

0: erzogen worden und ich hatte das große Glück, dass er mir immer das Gefühl gegeben hat, dass ich ganz Frau sein darf. Meine Helden waren auch ganze Frauen. Also ob es Bessie Smith war, Aretha Franklin, Tina Turner, das waren alles Frauen mit Chaka-Bom.
1: Dann hören wir mal rein in das neue Album von Maite Kelly.

Das neue Album von Marty Kelly, 24-7 und die erste Single daraus läuft immer noch sehr gut hier auf Platz 23, Der Morgen danach.

Die Top 50 bei Schlagerradio Hör auf dein Herz mit Maite Kelly auf Platz 23 von ihrem neuen Album 24/7 Der Morgen danach und ihre neue Single Frei hören wir dann nächste Stunde. Jetzt haben wir erstmal unser nächstes Extra. Dieses Wochenende wäre Runde 80 geworden. Drafi Deutscher. Hier ist das Herz-an-Herz-Gefühl.

0: Die Schlagerradio Top 50 mit Heinz-Rudolf Kunze, Platz 21, dann fängt die Liebe an. Ja, mit 66 Jahren, dann fängt das Leben an. Udo Jürgens stand vor genau 48 Jahren damit auf den vorderen Plätzen der ZDF-Hitparade. Und extra.
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0: Pedro Basile in den Schlagerradio Top 50, Platz 20 mit Amore Mio.
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0: 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Wir sind bei Platz Nummer 19. Mike Leon Grosch und Dein Leben.

Die Top 50 bei Schlagerradio. Hör auf dein Herz mit Ross Anthony, Platz 18. Wir sind 1 und die 17, Matthias Reim. Willkommen in meiner Zukunft.

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Die Schlagerradio Top 50 am Muttertag mit Platz 15 mehr geliebt Anna-Maria Zivkov. Sie wurde ja Schlagerradio-Star 2025. Ja, und neuer Superstar bei Deutschland sucht den Superstar wurde letzte Nacht. Ja, am dritten Anlauf hat es Menuhin geschafft nach seiner Teilnahme 2005 und 2010. Mercy, mercy, ja, reden wir auch morgen drüber im neuen Schlagerradio Morgen mit Inka und Norman. So klingt der Gewinnerhit. Ja? Glückwunsch an Menuhin. So, und ich spiele jetzt den Sieger von vor 10 Jahren genau. Das war Prinz Damien. Wurde ja auch 2020 Dschungelkönig. Und ja, spielt aktuell Michael Jackson im Musical MJ in Hamburg. Seine Single Glücksmoment hat es vor 10 Jahren auch auf Platz 1 der Charts geschafft. Hier ist Prinz Damien und der Extra. Hey.

Ja, und sie tanzt noch fleißig mit Anna-Karina Wojcik in den Schlagerradio Top 50 auf Platz 14 mit Dieses Gefühl. Wir drücken ihr die Daumen, dass sie vielleicht sogar die diesjährige Staffel von Let's Dance gewinnt. Auf Platz 13 Michelle. Erik Philippi und Michelle, kein Paar mehr. Ist es richtig? Ist es falsch? Auf jeden Fall heißt es so, ist es richtig oder falsch?

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1: Ich bin Felix Becker. Das Kreuzfahrtschiff MV Hondius ist vor der Kanareninsel Teneriffa angekommen. Alle Passagiere werden als Kontaktpersonen mit hohem Risiko eingestuft.
2: Die Menschen sollen nun getestet und dann mit Beibooten an Land gebracht werden. Von dort fahren sie in versiegelten und bewachten Fahrzeugen zum Flughafen und werden dann in ihre Heimatländer ausgeflogen. Deutschland und weitere Staaten haben dafür eigene Maschinen geschickt. Der Chef der Weltgesundheitsorganisation Tedros begleitet die Aktion vor Ort. Er betonte erneut, das Ansteckungsrisiko mit dem Hunter-Virus sei gering. 3 Passagiere des Schiffs sind bislang an der Infektion gestorben. Ulrike Klein, Redaktion.
1: Nach dem Scheitern der 1.000 € Entlastungsprämie fordert der Deutsche Landkreistag weitere Hilfen für Bürgerinnen und Bürger.
3: Verbandspräsident Sager sprach sich in der Neuen Osnabrücker Zeitung für eine Anschlusslösung beim Tankrabatt aus. Denkbar seien auch eine höhere Pendlerpauschale oder andere Entlastungen. Weitere Hilfen dürften am Dienstag Thema im Koalitionsausschuss werden. Bundeskanzler Merz und Vizekanzler Klingbeil hatten bereits Gespräche über neue Maßnahmen angekündigt. Noah Ulrich, Redaktion.
1: Nach der Militärparade in Moskau hat sich Russlands Präsident Putin zum Ukraine-Krieg geäußert. Er sagte, der Konflikt neige sich dem Ende zu, bleibe aber weiterhin ernst. Ein Treffen mit dem ukrainischen Präsidenten Selenskyj könne er sich in Moskau vorstellen. Gespräche in einem Drittland seien aus seiner Sicht erst möglich, wenn die Bedingungen für ein Friedensabkommen geklärt seien. Als möglichen Vermittler brachte Putin den früheren Bundeskanzler Gerhard Schröder ins Gespräch. Die Kassenärztliche Bundesvereinigung rechnet wegen der geplanten Gesundheitsreform mit deutlich weniger Behandlungen in Arztpraxen. Nach Berechnungen der Kassenärzte wären künftig rund 46 Millionen Behandlungsfälle pro Jahr nicht finanziert. Das Bundeskabinett hatte Ende April ein Sparpaket für das Gesundheitswesen beschlossen. Vorgesehen sind unter anderem Einsparungen bei Praxen und Kliniken sowie Kürzungen bestimmter Kassenleistungen. Die Reform muss allerdings noch von Bundestag und Bundesrat beschlossen werden. RB Leipzig hat sich für die Champions League qualifiziert. Die Mannschaft gewann in der Fußball-Bundesliga 2:1 gegen St. Pauli und kann dadurch nicht mehr von Rang 3 der Tabelle verdrängt werden. Die weiteren Ergebnisse: Stuttgart-Leverkusen 3:1, Hoffenheim-Bremen 1:0, Augsburg-Mönchengladbach 3:1 und Wolfsburg-Bayern-München 0:1. Jetzt kompetent und zuverlässig das Wetter bei uns in Deutschland. Die Schlagerradio-Wetterreporter melden: Köln-Bonn 13, in Hamburg 11, Bremen 11, Berlin 11, Dresden 13, Frankfurt am Main 12, Stuttgart 13, München 12, Erfurt 10 und Münster 12 Grad. Heute im Norden und Nordwesten wolkig bis stark bewölkt mit etwas Regen, im Osten und Südosten länger heiter. Im Südwesten später Schauer oder örtlich kräftige Gewitter. Temperaturen bis maximal 27 Grad. Die Aussichten: morgen stark bewölkt oder wolkig, in der Mitte schauerartiger Regen. Im Süden Schauer und teils kräftige Gewitter. Im Schwarzwald und Allgäu auch länger anhaltender Regen. Im Norden nur einzelne Schauer. Temperaturen bis maximal 20 Grad.
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4: Hallo und willkommen zurück zur vierten Stunde von Deutschlands längster Schlagerparade. Jeden Samstag Nachmittag, Wiederholung am Sonntagmorgen und Dienstagabend. Letztes Mal haben sie auf Platz 3 gewählt, Maite Kelly.
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4: Platz 2 war Kerstin Ott.
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4: und mal sehen, ob Beatrice Egli wieder auf die

0: stimmen Sie mit ab auf schlagerradio.de. Gleich hören wir rein in ein ganz besonderes Album. Aber erstmal auf Platz Nummer 12, eine Aufsteigerin hoch von der 25. Vanessa Mai jetzt mit eigenem Label. Hier steht Rohdiamant.
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Wochenende bereits Runde 80 und am Freitag ist ein besonderes Tribute-Album erschienen. Seine Hits werden nachgesungen bzw. ja nachgespielt. Und

0: das ist die Version von Filmkomponist Hans Zimmer. Max Giesinger singt ja einen ganz bekannten Hit von Udo.
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0: Oder Ali Neumann. Und Thomas T. von den Fantastischen Vier rappt den Sonderzug nach Pankow.
2: Erich, ey, bist du denn wirklich so ein sturer Schrat? Warum lässt du mich nicht singen im Arbeiter- und Bauernstaat?
3: Ist das der Sonderzug nach Pankow?
0: Und wir spielen jetzt komplett von diesem Tribute-Album We Love Udo. Wozu sind Kriege da? In der Version von Peter Maffay mit seiner Tochter zusammen, Anouk. Hier ist unser Extra.
4: 1. September 1939. Die deutsche Wehrmacht überfällt Polen. An diesem Tag beginnen Hitler und sein verbrecherisches Regime einen Krieg, der Millionen Menschen auf grausamste Art das Leben kosten wird. 6 Jahre voller Blut, Tränen, Tod und Leid.
5: Keiner will sterben, das ist doch klar. Wozu sind denn dann Kriege da? Herr Präsident, du bist doch einer von diesen Herren. Du musst das doch wissen. Kannst du mir das mal erklären? Keine Mutter will ihre Kinder verlieren und keine Frau ihren Mann. Also warum müssen Soldaten losmarschieren, um Menschen zu ermorden?

0: eine Großoffensive gegen die Ukraine gestartet. Seit Erfolgen nachdrücken Truppen
1: Kämpfer
0: auf mehrere
1: Landesabsperrung auf israelischer Seite werden 1219 Menschen getötet.

Unser Schlager Radio Top 50 extra. Peter Maffay mit Tochter Anouk. Wozu sind Kriege da? Vom Udo Lindenberg Tribute Album We Love Udo. Ja, er wird's nächstes Wochenende Runde 80, der Udo. Weiter jetzt ganz aktuell mit ihrem Top 10 auf der 10 Johannes Oerding. Mehr Glück als Verstand.

Ja, Sarah Engels und DJ Herzbeat in den Schlagerradio Top 50, Platz 9, Liebe gibt nie auf. Ja, Daumen drücken für Sarah. Nächstes Wochenende vertritt sie uns beim Eurovision Song Contest in Wien. Jetzt von 3 runter auf Platz 8, Mighty Caddy. Hier ist sie nochmal von ihrem

Malte Kelly in den Schlagerradio Top 50, Platz 8 mit Frei. So, Thema hatten wir eben gerade schon, Eurovision Song Contest mit Sarah Engels in diesem Jahr. Und vor genau 39 Jahren, da haben uns Vince vertreten mit Lass die Sonne in dein Herz. Hier ist unser Extra.

0: Von 2 runter auf Platz 7 in dieser Woche, Kerstin Ott und Rosalinde in den Schlagerradio Top 50.
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0: Hallo, und die Top 50 bestimmen Sie ganz einfach mit auf schlagerradio.de. Neue Liste immer online nach der Erstausstrahlung am Samstag, 18 Uhr. Platz 6 ist die Wolke 7, beziehungsweise auf Wolke 7 von Schlagerradio-Star Kavila. Wir machen uns ja stark für den Nachwuchs und Kavila hat uns erzählt, dass sie die Texte mit ihrem Mann zusammenschreibt.
2: Ja, okay. In dem Fall hat mein Mann den Song alleine geschrieben. Da war ich jetzt nicht beteiligt am Text, aber... Mhm. Ich glaube, in der Geschichte bin ich sehr stark vorhanden.
3: Ach ja, dann erzähl doch mal, worum geht's denn genau?
2: Es geht um die Leichtigkeit des Verliebtseins. Also auf Wolke 7 beschreibt das Gefühl des Schwebens, der Schmetterlinge im Bauch und wie schön es ist am Anfang der Verliebtheit.
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1: Schlager-Radio-Star 2026, Kavila, auf Platz 6, auf Wolke 7, war ja auch bei unserer Schlagerreise mit dabei. So, und jetzt unser nächstes Extra. Platz 3 in der ZDF-Hitparade vor genau 43 Jahren war Nino D'Angelo mit Ich sterbe nicht nochmal. Und im Juni, da kommt dann sein ganz neues Album, Vivi Anita.
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0: Die Top 50 bei Schlagerradio Hör auf dein Herz mit Howard Carpendale, Platz 5, Hi, die Zeitlos-Version. Auch für seine ganz große Tournee, die letzte war, ist er immer mal wieder auf der Bühne. Nächstes Jahr dann zum Beispiel sogar in der Frankfurter Oper. Dafür gibt's die Tickets bereits. Und da hat er ja auch den Satiriker Oliver Welke von der Heute-Show zu eingeladen. Platz 4, Laura und Marc. Ach was, ich mag das.
1: Ach

0: Die Schlagerradio Top 50 mit Geburtstagskind Roland Kaiser. Ja, der wird dieses Wochenende 74. Mein Kompliment, von 4 auf Platz 3 wieder gestiegen. Ja, und Runde 80 wäre geworden Drafi Deutscher. Sein größter Hit aus dem Jahr 1965. Ganz klar, Marmor, Stein und Eisen bricht. Und tatsächlich gab es Sänger, die das Lied damals nicht gespielt haben, weil es grammatikalisch nicht ganz richtig ist und war. Ja, eine Textanalyse von damals beim Bayerischen Rundfunk.
1: Wieder sehr beeindruckt. Vor allem, ob der feinen Unterschiede, die der Autor dieses Liedes zwischen Marmor und Stein gemacht hat. Und dann gibt es doch vielleicht, man könnte also, wenn man sehr pingelig wäre, einwenden, dass es eigentlich brechen heißen müsste statt bricht, weil es ja, sind ja mehrere Dinge, die da zusammenkommen, aber die Grammatik wollen.
2: Wer will päpstlicher sein als der Papst? Ich würde vor allen Dingen, was mich stört, ist, dass ich hier Folgerichtigkeit in der Entwicklung des Textes ein bisschen vermisse. Mir ist zum Beispiel das Symbol Regen in einem Schlager wie Am Tag, als der Regen kam, einleuchtend als Symbol der Fruchtbarkeit, aber was der Regen... Weine nicht, wenn der Regen fällt, nach dem Marmorstein und Eisen zu tun hat, das weiß ich nicht so ganz genau. Weine.

Unser Schlagerradio Top 50 extra. Drafi Deutscher, Marmorstein und Eisenbrich. Dieses Wochenende wäre er 80 geworden. Im Juni bereits dann sein 20. Todestag. So, aktuell geht's weiter mit einer neuen Nummer 1 gleich. Denn von 1 runter auf Platz 2 ging's für Beatrice Egli und Alibi.

0: Die Top 50 bei Schlagerradio, hör auf dein Herz mit Beatrice Egli, Alibi von 1 auf Platz 2. So, und die Beatrice ist auch mit dabei bei der Eröffnung der neuen Staffel des ZDF-Fernsehgartens. Ja, geht wieder los. Zum 40-jährigen Jubiläum begrüßt Kiwi unter anderem auch Peggy March, Vanessa Mai sowie die DJs von Stereo Act, haben wir ja vorhin gehört, als Neueinsteiger. ZDF-Fernsehgarten ab sofort wieder sonntags um 12. So, und jetzt fehlt noch ihre neue Nummer 1, gestiegen von Platz 20. Was für ein Sprung. Joey Heindle, der Lebensretter, ja, war auf einem Flug von Bangkok nach München und da kein Arzt an Bord war und er eine Ausbildung zum Rettungssanitäter hat, konnte er einer 40-Jährigen zum Glück helfen. Hier ist Joey Heindle und schwer zu erklären. Und mit Abstimmen für die neue Top 50 Ausgabe geht auf schlagerradio.de.
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1: Ich bin Felix Becker. Das Kreuzfahrtschiff MV Hondius ist vor der Kanareninsel Teneriffa angekommen. Alle Passagiere werden als Kontaktpersonen mit hohem Risiko eingestuft.
2: Die Menschen sollen nun getestet und dann mit Beibooten an Land gebracht werden. Von dort fahren sie in versiegelten und bewachten Fahrzeugen zum Flughafen und werden dann in ihre Heimatländer ausgeflogen. Deutschland und weitere Staaten haben dafür eigene Maschinen geschickt. Der Chef der Weltgesundheitsorganisation Tedros begleitet die Aktion vor Ort. Er betonte erneut, das Ansteckungsrisiko mit dem Hunter-Virus sei gering. 3 Passagiere des Schiffs sind bislang an der Infektion gestorben. Ulrike Klein, Redaktion.
1: Nach dem Scheitern der 1.000 € Entlastungsprämie fordert der Deutsche Landkreistag weitere Hilfen für Bürgerinnen und Bürger.
3: Verbandspräsident Sager sprach sich in der Neuen Osnabrücker Zeitung für eine Anschlusslösung beim Tankrabatt aus. Denkbar seien auch eine höhere Pendlerpauschale oder andere Entlastungen. Weitere Hilfen dürften am Dienstag Thema im Koalitionsausschuss werden. Bundeskanzler Merz und Vizekanzler Klingbeil hatten bereits Gespräche über neue Maßnahmen angekündigt. Noah Ulrich, Redaktion.
1: Nach der Militärparade in Moskau hat sich Russlands Präsident Putin zum Ukraine-Krieg geäußert. Er sagte, der Konflikt neige sich dem Ende zu, bleibe aber weiterhin ernst. Ein Treffen mit dem ukrainischen Präsidenten Selenskyj könne er sich in Moskau vorstellen. Gespräche in einem Drittland seien aus seiner Sicht erst möglich, wenn die Bedingungen für ein Friedensabkommen geklärt seien. Als möglichen Vermittler brachte Putin den früheren Bundeskanzler Gerhard Schröder ins Gespräch. Die Kassenärztliche Bundesvereinigung rechnet wegen der geplanten Gesundheitsreform mit deutlich weniger Behandlungen in Arztpraxen. Nach Berechnungen der Kassenärzte wären künftig rund 46 Millionen Behandlungsfälle pro Jahr nicht finanziert. Das Bundeskabinett hatte Ende April ein Sparpaket für das Gesundheitswesen beschlossen. Vorgesehen sind unter anderem Einsparungen bei Praxen und Kliniken sowie Kürzungen bestimmter Kassenleistungen. Die Reform muss allerdings noch von Bundestag und Bundesrat beschlossen werden. RB Leipzig hat sich für die Champions League qualifiziert. Die Mannschaft gewann in der Fußball-Bundesliga 2:1 gegen St. Pauli und kann dadurch nicht mehr von Rang 3 der Tabelle verdrängt werden. Die weiteren Ergebnisse: Stuttgart-Leverkusen 3:1, Hoffenheim-Bremen 1:0, Augsburg-Mönchengladbach 3:1 und Wolfsburg-Bayern-München 0:1. Jetzt kompetent und zuverlässig das Wetter bei uns in Deutschland. Die Schlagerradio-Wetterreporter melden: Köln-Bonn 13, in Hamburg 11, Bremen 11, Berlin 11, Dresden 13, Frankfurt am Main 12, Stuttgart 13, München 12, Erfurt 10 und Münster 12 Grad. Heute im Norden und Nordwesten wolkig bis stark bewölkt mit etwas Regen, im Osten und Südosten länger heiter. Im Südwesten später Schauer oder örtlich kräftige Gewitter. Temperaturen bis maximal 27 Grad. Die Aussichten: morgen stark bewölkt oder wolkig, in der Mitte schauerartiger Regen. Im Süden Schauer und teils kräftige Gewitter. Im Schwarzwald und Allgäu auch länger anhaltender Regen. Im Norden nur einzelne Schauer. Temperaturen bis maximal 20 Grad.
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1: Einen schönen Sonntag wünsche ich Ihnen. Es ist Sonntag, der 10. Mai und Sie können jetzt um kurz nach 10 hier bei uns 100 Euro gewinnen. Und das wie immer netto und steuerfrei. Dafür sagen Sie uns bitte, was das hier für ein Kultschlager ist. Ja, und wie immer brauchen wir Titel oder Interpreten, eins von beiden bitte. Wer kennt diesen Kultschlager? Es gibt dafür 100 Euro und die Gewinnernummer zu uns ist die 0137 90 30 400 0137 90 30 400. 50 Cent aus allen deutschen Netzen und vorher noch ein paar Regeln.

0: bis Sendungsende.
1: Heute an diesem Sonntag ist Ihre volle Schlagerexpertise gefragt. Wer weiß, was das hier für ein Kultschlager ist? 100 Euro gibt's zu gewinnen unter der 0137 90 30 400. 0137 90 30 400. 50 Cent aus allen deutschen Netzen. Mit Leitung 3 kommen Sie dann auch direkt zu uns live in die Show. Und live hier in der Show heute mit Jackett sogar.
2: Na ja.
1: Liebe Carsten, ich grüße dich.
2: Entschuldige bitte, es ist Muttertag, so. Da kann man sich mal ein bisschen, oder? Also hier.
1: Perfekt, ja? Also perfekt gestylt, das kann ruhig das ganze Jahr so sein. Also allen Müttern natürlich alles Liebe an diesem ganz besonderen Tag. Ne?
2: Ja.
1: Und 100 Euro darf man sich gerne mitnehmen. Das ist dann wohl das perfekte Muttertagsgeschenk, das man dann auch an diesem Tag auch schon auf dem Konto hat, ne?
2: Genau, durch die Echtzeitüberweisung, und das funktioniert auch sonntags und auch muttertags auf jeden Fall.
1: Also kommen Sie gerne zu uns, Leitung 3 ist aktiv. Wir suchen einen Kultschlagertitel oder Interpreten, brauchen wir. 0137 90 30 400, 50 Cent aus allen deutschen Netzen. Ja, wer kann uns sagen, was das hier für ein Schlager ist? Eins von beiden brauchen wir, wie gesagt, Titel oder Interpret. Und wenn eins von beiden stimmt, na, dann haben Sie die 100 Euro auf jeden Fall sicher im Sack.
2: Guck mal.
1: Gestellt mit dem Chance-Button. Hallo, wer ist live da?
3: Hallo, hier ist Frank.
1: Frank, grüß Sie.
3: Moin.
1: Schön, dass Sie bei uns sind. Guten Morgen, was haben Sie raus?
3: Marlene von Marianne Rundberg.
1: Und das ist vollkommen richtig. Ja, damit haben Sie jetzt auch 100 Euro gewonnen. Herzlichen Glückwunsch.
3: Super.
1: Ne? Bleiben Sie bitte am Telefon. Ganz viel Freude mit dem Geld. Ja, und machen wir direkt weiter mit den nächsten 100 Euro. Es geht um den nächsten Kultschlager. Was oder wer ist das hier? Titel oder Interpret, was ist das für ein Schlager? Ja, und wer das weiß, der ruft wieder an und gewinnt 100 Euro unter der 0137 90 30 400. 0137 90 30 400. 50 Cent aus allen deutschen Netzen. Mit Leitung 3 sind Sie live bei uns in der Show. Der nächste Kultschlager ist gesucht. Da kriegt man auch heute noch gute Laune, wenn man den hört, ne?
2: Absolut.
1: 100 Euro gewinnen Sie hier um 10.10 Uhr. Das Geld, wie gesagt, heute noch auf Ihrem Bankkonto. Das Geld geht raus als Echtzeitüberweisung. Heute Nachmittag haben Sie die 100 Euro also auch sicher im Sack, wenn Sie uns sagen können, was das hier für ein Kultschlager ist. 0137 90 30 400, 50 Cent aus allen deutschen Netzen. Und da klingelt's durchgestellt mit dem Chance-Button. Hallo?
4: Hallo,
1: ich grüße Sie. Wie heißen Sie?
4: Stefanie,
1: was haben Sie raus, Stefanie?
4: Marlene.
1: Ah, da sind Sie gerade eine Runde zu spät. Es geht gerade um diesen Schlager hier. Wissen Sie, was das für einer ist?
4: Das ist Genghis Khan.
1: Na, Glück gehabt, ne? Lassen wir noch mal durchgehen. 100 Euro haben Sie damit gewonnen. Herzlichen Glückwunsch.
4: Perfekt, vielen Dank.
1: Ja, gerne. Bleiben Sie bitte am Telefon. Ganz viel Freude mit dem Geld. Ja, oder machen wir direkt weiter mit den nächsten 100 Euro. Und da suchen wir schon Gewinnerin oder Gewinner Nummer 3. Für den hier. Eieiei, wer weiß denn, was das für ein Kultschlager ist? Also einen anderen Ausschnitt haben wir jetzt wirklich nicht parat. Was ist das? Wer weiß, welcher Kultschlager das ist, gewinnt hier die nächsten 100 Euro an diesem Sonntag. Ja, ist nicht einfach. Runde ist gestartet. Wer das weiß, gerne zu uns kommen. 0137 90 30 400. 0137 90 30 400. 50 Cent aus allen deutschen Netzen. Runde ist wieder gestartet. Es geht um diesen Schlager hier. Da muss man auch erstmal drauf kommen. Meine Güte.
2: Es ist, glaube ich, nur eine Gitarre, ne, wo zwei Saiten oder so angeschlagen werden. Mehr passiert da, glaube ich, nicht, oder? Das ist ganz. Ja. Dann, also zwei Töne oder sowas, ja.
1: Tja, ja, irgendwie also so. Respekt an dieser Stelle, wer das raus hat. Es gibt dafür die nächsten 100 Euro, aber es knallt ja hier heute ordentlich. Ne? Wir suchen schon Gewinnerin oder Gewinner Nummer 3.
2: Absolut.
1: Also kommen Sie gerne zu uns, so wie der Herr Notgerich. Der war in einer anderen Sendung schon mal da und meinte das.
5: Was haben Sie denn raus, bitte?
6: Ja, Benny habe ich.
5: Benny?
6: Als Lösung, ja.
5: Ach, Benny Schnier, der in den 70ern vor allem große Erfolge gefeiert hat, ne?
6: Ja.
5: Benny, das geht auch in eine andere Richtung. Das ist leider nicht richtig.
1: Es ist nicht Benny.
2: Ich meine, nee, auch übrigens der Moderator vom ZDF-Ferienprogramm war er auch. Mit Anke Engelke zusammen damals.
1: Perfekt, was du noch weißt, ne?
2: Guck
1: also
2: mal, ja,
1: Respekt an dieser Stelle auch an dich. Was können wir da machen?
2: Da können wir auf jeden Fall nochmal neu durchstarten, und zwar mit 200 Euro. Ich verdopple.
1: Doppelter Gewinn, 200 Euro. Es geht immer noch um diesen Kultschlager hier. Titel oder Interpret? So, wer anhand dieser super kurzen Töne weiß, was das für ein Schlager ist, der ruft an, gewinnt jetzt sogar 200 Euro heute.

0: Heute am Muttertag unter der 0137 90 30 400 0137 90 30 400 50 Cent aus allen deutschen Netzen. Also ich will ja nicht demotivierend klingen, ne? Aber dieser Ausschnitt hier ist schon eigentlich echt eine Frechheit, weil du automatisch natürlich eine Menge Leute ausschließt, ne?
1: Das ist wohl wahr, aber so ist er, unser Spielechef, ne? Ja. Da kann man nichts machen.
0: Ich habe nichts gesagt. Titel oder Interpret, wir brauchen die richtige Lösung, bitte, dann gewinnen Sie 200 Euro netto und steuerfrei. Kevin war auch in der vorherigen Sendung schon mal da, meinte das. Wir suchen einen Schlager, bitte.
2: Ich würde sagen, Wolfgang Petri.
0: Bist du dir sicher? Nicht so ganz, ne?
2: Ja, nicht ganz, aber...
0: Mal probiert. Ich muss dir trotzdem leider sagen, es ist auch nicht Wolfgang Petri. Das stimmt auch nicht. Die Reise geht weiter. Sorry.
1: Aber eine ganz gute Idee. Der hat auch so Gitarren immer am Anfang. Ja, ne?
0: Aber hilft nicht weiter. Es ist nicht, es ist nicht Wolle Petri, nein.
1: Es ist Muttertag. Ich verdoppel nochmal. Was soll's? 400 Euro.
0: Boah, wirklich?
1: Für die. Ja, komm mal, bei dem Ausschnitt dann, wie gesagt, Muttertag. Das machen wir jetzt. 400 Euro heute aufs Konto.
0: So, Sie gewinnen jetzt um 10.14 Uhr 400 Euro Sonntags- und Muttertagsgeld. Wenn Sie wissen, was das für ein Schlager ist, 0137 90 30 400. Die Runde läuft 0137 90 30 400. 50 Cent aus allen deutschen Netzen. Carsten und ich sind live hier an diesem Sonntag Schlagerradio Superquiz. Heute geht's um Kultschlager. Ist irgendwer da, der anhand dieses super kurzen Ausschnitts und ein Ausschnitt, wo man wirklich echt nicht viel raushört, der weiß, was das für ein Schlager ist? Boah, das ist echt, ich kann jeden verstehen, der gerade völlig verzweifelt am Radio, ne?
1: Wir müssen, glaube ich, so einen kleinen Schlager-Notruf absetzen. Ja. Und das mache ich, indem ich Ihnen jetzt 500 Euro gebe. Boah. Für die richtige Antwort. Also, Schlager-Notruf, 500 Euro heute aufs Konto.
0: 500 Euro um 10.15 Uhr. Wer weiß, was das hier ist? Ihre Gewinnernummer ist jetzt die 0137 90 30 400 0137 90 30 400 50 Cent aus allen deutschen Netzen. Sie gewinnen jetzt 500 Euro netto und steuerfrei. Ich kann mich nur entschuldigen für diesen super kurzen Ausschnitt. Ich sag's Ihnen ganz ehrlich, mich nervt das auch. Der Spielechef packt uns hier solche Ausschnitte, wirft uns die dahin und wir müssen irgendwie damit klarkommen und die Suppe auslöffeln. Mich nervt's auch, aber dieser Mann ist einfach so beratungsresistent. 500 Euro gewinnen Sie. Obacht bitte, Norbert war auch schon mal in einer anderen Sendung da, meinte das.
3: Ja, das ist doch Klaus Lage, oder?
0: Klaus Lage, ich muss Sie enttäuschen, Herr Schmidt, ist es in dem Fall leider auch nicht. Ja, nee, das ist leider auch nicht richtig. Es ist nicht Klaus Lage, ne? Nein.
1: Wir drehen uns so ein bisschen im Kreis, habe ich das Gefühl. Das ist wirklich schade. Würde gern weitermachen. Wir haben so viele tolle Ausschnitte noch vorbereitet.
0: Mich wundert's nicht, ganz ehrlich.
1: Also, dann lege ich nochmal einen Motivationshunderter oben drauf. 600 Euro für die richtige Antwort. Die gehen heute raus, diese 600 Euro. Die sind heute auf Ihrem Konto. Heute Nachmittag ist das Geld da.
0: Das hier. Was ist das für ein Kultschlager? 0137 90 30 400. 0137 90 30 400. 50 Cent aus allen deutschen Netzen. Das Ding ist, also die Sache mit dem Gewinn, ne, dass Sie mittlerweile 600 Euro gewinnen, das ist schön und gut. Es macht nur den Ausschnitt nicht länger und auch nicht prägnanter. Das ist so ein bisschen das Problem, das ich gerade habe. Wir haben als Antwort Benny gehört. Wir haben Wolle Petri und Klaus Lage gehört. Hätte es alles sein können. Richtige Antwort immer noch nicht mit dabei gewesen. Mit Leitung 3 sind sie bei uns. Und nochmal die 600 Euro, die hat man heute garantiert auf seinem Konto. Es bleibt dabei am Muttertag, ne?
1: Absolut, auch am Muttertag, auch am Sonntag funktioniert das mit der Echtzeitüberweisung. Geht innerhalb von Sekunden. Mhm. Also, heute Nachmittag ist das Geld da. Und apropos Geld, ich gebe jetzt nochmal 750 Euro hier rein. Doch, machen wir. 750 Euro, weil der Ausschnitt wirklich, also ich finde ihn auch sehr, sehr happig, muss man ganz ehrlich sagen. Darum, 750 Euro. Wer weiß es?
0: 750 Euro für diesen Kultschlager? Wer? Wer das weiß, wählt bitte jetzt die 0137 90 30 400. Sie können jeden Augenblick diese Runde beenden. 0137 90 30 400. 50 Cent aus allen deutschen Netzen. Mitmachen bitte ab 18. An Minderjährige werden keine Gewinne ausgezahlt. Jeder Anruf kostet 50 Cent aus allen deutschen Netzen. Bitte darauf achten, dass nicht jeder Anruf, der Kosten produziert, auch automatisch ins Studio gelangt. Gewinnchancen im Leitungsspiel 1 zu 200.000. Parallel dazu kann die Redaktion jederzeit ausgewählte Anrufer per Zufallsprinzip direkt ins Studio durchstellen. Die Teilnahmebedingungen sind auf unserer Homepage zu finden. Dort sind dann später auch alle Lösungen und Gewinner notiert und ein Spiel dauert maximal bis Sendungsende. Die Gewinnernummer zu uns ist die 0137 90 30 400. Wenn Sie wissen, was das für ein Schlager ist, 0137 90 30 400. 50 Cent aus allen deutschen Netzen. Machen Sie es auch nicht wie Christine, die war auch schon mal in einer anderen Sendung da und meinte das.
1: Was ist denn Ihre Lösung?
4: Also ich denke, das ist Mädchen, wenn du einsam bist, von Bata Illitsch, glaube ich.
1: Ah, Sie hören sich auch gar nicht so sicher an, ne, Christine?
4: Ich bin mir nicht sicher.
1: Ah ja, ich muss Ihnen leider sagen, dass das auch nicht die gesuchte Lösung ist. Es tut mir sehr leid.
0: Kenn ich nicht mal. Bata Illitsch, Mädchen, wenn du einsam bist, was Sie für eine Schlagerexpertise haben, das stimmt ja auch nicht.
1: Totaler Wahnsinn, richtig klasse. Und ich muss auch ganz ehrlich sagen, ich find's toll, dass wir auch schon Leute gehabt haben in den vorangegangenen Sendungen, die es dann probiert haben, die gesagt haben, ja, ich glaube, dass es das ist. Und die es probiert haben, finde ich super. So, pass auf. Und deshalb belohne ich jetzt Sie alle mit 1.000 Euro. Wer glaubt, es rauszuhaben? Wer unsere Lösung hat? 1.000 Euro, Interpret oder Titel jetzt.
0: 0137 90 30 400. Sie gewinnen jetzt an diesem Sonntag garantiert 1.000 Euro. Ist kein Quatsch, ist kein Fake. 1.000 Euro werden garantiert jetzt rausgehen hier im Schlagerradio Superquiz. 0137 90 30 400. 50 Cent aus allen deutschen Netzen. Leitung 3 ist weiterhin aktiv. Ich meine, wir hatten heute so schnell die ersten zwei Gewinner am Anfang der Sendung. Seitdem es jetzt um diesen Schnipsel hier geht, hängen wir so ein bisschen fest, ehrlicherweise. 1.000 Euro netto und steuerfrei mit Leitung 3 sind sie bei uns. Benny haben wir gehört, Wolle Petri, Klaus Lage und Bata Illitsch. Meinte Christine, Mädchen, wenn du einsam bist, ich kenne den Titel nicht mal. 1.000 Euro gewinnen sie jetzt netto und steuerfrei. Ist schon irgendwer da jetzt, bitte Carsten.
1: Es ist noch keiner in Leitung 3 und jetzt, ich habe eine Idee. Lass mal Folgendes bitte probieren. Ich würde die Gewinnchance einfach mal verdoppeln, indem ich eine zweite Gewinnleitung reingebe. Die 3 bleibt bestehen, die 6 kommt mit dazu. Also ab sofort holen Sie sich die 3 oder die 6. Eine von diesen beiden Leitungen, egal welche, und dann sind Sie bei uns. Das ist jetzt die doppelte Gewinnchance.
0: Zwei Studioleitungen sind jetzt geöffnet. Doppelte Gewinnchance, 1.000 Euro an diesem Sonntag. Das Geld wird rausgehen. Zwei Leitungen stehen jetzt auf grün. Kommen Sie bitte jetzt zu uns und beenden Sie das Spiel. Gewinnen Sie 1.000 Euro unter der 0137 90 30 400. 0137 90 30 400. 50 Cent aus allen deutschen Netzen, wenn irgendwer da draußen ist und uns sagen kann, was das hier für ein Schlager ist. Anhand dieses Ausschnitts, der echt nicht so viel Spielraum lässt, ne? Dann gewinnen Sie, kein Quatsch, 1.000 Euro. Und das Geld haben Sie pünktlich vor dem Start der zweiten Maiwoche.
1: Das ist richtig. 1.000 Euro sind nämlich heute Nachmittag schon auf dem Konto per Echtzeitüberweisung. Und damit es noch schneller geht, für alle Musikexpertinnen und Musikexperten, wenn Sie es wissen, ich mache Ihnen jetzt noch die dritte Leitung klar. Die dritte Gewinnleitung, die 8 kommt noch mit dazu. Holen Sie sich die 3, die 6 oder die 8, egal welche, und dann sind Sie bei uns. Und dann geht's um 1.000 Euro. Dreifache Chance.
0: Drei Studioleitungen sind jetzt geöffnet. Jeden Augenblick kann es klingeln. 10.22 Uhr, immer noch keiner da unter der 0137 90 30 400. 0137 90 30 400. 50 Cent aus allen deutschen Netzen. Ich sag Ihnen so, wie es ist, diese Sendung hier ist gleich vorbei. Dann heißt es Game Over. Aber was wir garantieren können, es wird garantiert vorher noch einen Gewinner geben. Die 1.000 Euro werden nicht hier bleiben. Das Geld wird auf jeden Fall rausgehen. Kann bitte irgendwer uns dieses Rätsel jetzt auflösen? Nur Titel oder Interpret nennen. Eins davon muss stimmen und Sie haben die 1.000 Euro heute Nachmittag auf Ihrem Bankkonto. Es klingt zu schön, um wahr zu sein, aber es ist ja so, ne?
1: Es ist tatsächlich so und ich möchte jetzt wirklich, dass das Geld sofort rausgeht. Ich verdopple Aufgepasst, ich verdopple nochmals Ihre Gewinnchance. Das heißt, jetzt kommen nochmal drei Leitungen mit dazu. Die 12, die 14 und die 17 gebe ich Ihnen auch noch mit rein. Heißt, ab sofort sind es wirklich 6 Leitungen, boah, die hier zum Gewinn führen. 6 Gewinnleitungen, das ist die, ja, eben 6-fache Gewinnchance. Jetzt!
0: 6 Studioleitungen sind geöffnet für 1000 Euro. Sie wissen, was das ist? Gut, dann wählen Sie bitte jetzt mit mir parallel die 0137 90 30 400. 0137 90 30 400. 50 Cent aus allen deutschen Netzen. 1000 Euro netto und steuerfrei. 6 Leitungen sind geöffnet. Sagen Sie bitte nicht, Benny, das meinte der Herr Nordkirch. Wolle Petri haben wir als Antwort gehört. Falsch. Klaus Lage haben wir als Antwort gehört. Ebenfalls falsch. Bata Illitsch meinte Christine. Das hier ist kein Kultschlager von Bata Illitsch. Wer es raus hat, 0137 90 30 400. 50 Cent aus allen deutschen Netzen. Carsten, danke für die 6-fache Gewinnchance. Ist schon irgendwer da?
1: Also, keiner in der 3, 6, 8, 12, 14 oder 17, das sind die aktiven Leitungen. Darum ziehe ich jetzt die Leitungsnotbremse sozusagen. Ich gebe Ihnen jetzt die 10-fache Gewinnchance rein. Mit der 21, 23, 27 und 28. Die kommen auch noch mit dazu. Ab sofort. 10-fache Gewinnchance. So gut war die Gewinnchance in dieser Sendung bisher noch nicht. Das ist die 10-fache Chance für Sie.
0: 0137 90 30 400 0137 90 30 400 50 Cent aus allen deutschen Netzen. Hier ist live das Schlagerradio Superquiz. Sie wissen, was das für ein Kultschlager ist, bitte? Dann bitte schön jetzt auflösen, jetzt gewinnen. 1000 Euro Sonntagsgeld. Das Geld haben Sie Tatsache noch heute auf Ihrem Bankkonto. Aber Obacht bitte, die Sendung ist in 120 Sekunden zu Ende. Da guckt man auf die Uhr, die Kollegen aus der Regie schmeißen uns hier gleich raus. Dann war's das, Game over.
1: Ich werde eh schon genug Ärger bekommen, weil ich so über dem Budget bin und so eine Gewinnchance hier klar gemacht habe. Deswegen ist es egal. Ich mache Folgendes. Ich gebe Ihnen jetzt nochmal 3 Leitungen mit dazu. Sagen Sie es nicht weiter. Die 34, 35 und 36, die packe ich jetzt noch mit rein. Das mache ich jetzt nur für Sie, damit es jetzt hier klingelt. Die 13-fache Gewinnchance. 13 Leitungen führen zum Gewinn ab. Jetzt!
0: 0137 90 30 400. Das ist die letzte Amtshandlung von uns. 13 Studioleitungen sind geöffnet. Die Sendung ist in 90 Sekunden vorbei. Mit dem nächsten Anruf kann es hier passieren. 1000 Euro netto und steuerfrei gewinnen Sie unter der 0137 90 30 400. Die Gewinnernummer zu uns ist die 0137 90 30 400. 50 Cent aus allen deutschen Netzen. Wenn Sie wissen, welchen Schlager wir suchen, dann gewinnen Sie jetzt die 1000 Euro. Netto und steuerfrei. Letzten Sekunden laufen, letzten 60 sogar schon. Wir müssen absolut längst in der Abmoderation sein. Oh Gott, das wird echt eine knappe Kiste, du.
1: Es wird schon wieder ganz, ganz eng hier. Das ist unglaublich. Wir brauchen jetzt bitte jemanden, der es weiß. Interpret oder Titel. Sie müssen ja nicht beides wissen. Eins davon genügt schon. Und dann sind das Ihre 1000 Euro. 50, 49, 48. Wir sind am Ende der Sendung.
0: Ja, jetzt geht's Schlag auf Schlag. Wissen Sie, was das hier für ein Kultschlager ist? Wählen Sie die 0137 90 30 400 und wenn Sie gleich unsere Stimme im Telefon hören, bitte nicht auflegen. Unter der 0137 90 30 400, 50 Cent aus allen deutschen Netzen, 13 Studioleitungen sind geöffnet und wir wollen doch nur, dass die 1000 Euro jetzt rausgehen, netto und steuerfrei. Wer ist da durchgestellt mit dem Chance-Button? Live, hallo, wer ist da? Hallo?
5: Hallo, hier ist die Marlies.
0: Ihre Lösung bitte.
5: Das ist Weine nicht, wenn der Regen fällt.
0: Und wie heißt der Interpret? Das kann ich leider nicht durchgehen.
5: David Deutscher.
0: Ja, na Gott sei Dank.
1: Das ist richtig.
0: Gott sei
1: Dank.
0: 1000.
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1: Die Leistung von Heizkörpern lässt sich mit Hilfe von Alufolie verstärken. Nehmen Sie ein großes Stück Pappe und verkleiden Sie es mit Folie. Dann stellen Sie die mit Folie beklebte Pappe hinter den Heizkörper. Die Wärme, die sich zur Wand hinrichtet, wird nun abgelenkt und dem Zimmer zugeführt.
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Einen schönen guten Morgen, ich bin Oliver Dunk bei Schlagerradio, ein internationaler Weltstar, gleich bei mir in Chefsache Macher im Gespräch. Sie kennen ihn beispielsweise aus James Bond, der Morgen stirbt nie. Da war er der fiese Handlanger Stamper. Götz Otto ist bei mir, freuen sich drauf nach 11.

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1: Ich bin Felix Becker. Die MV Hondius ist im Hafen von Teneriffa angekommen. Auf dem Kreuzfahrtschiff war das Hunter-Virus ausgebrochen.
2: Drei Menschen starben, darunter eine Deutsche. Vor dem Verlassen des Schiffs werden alle Passagiere und Besatzungsmitglieder auf Symptome untersucht. Anschließend sollen die rund 150 Menschen mit besonderen Sicherheitsvorkehrungen zu Evakuierungsflügen gebracht werden. Mehrere Staaten, darunter Deutschland, Frankreich und die Niederlande, haben dafür eigene Flugzeuge entsandt. Laut Behörden ist das Hunter-Virus nicht mit Corona vergleichbar. Das Ansteckungsrisiko sei gering. Timo Wiesner, Redaktion.
1: Vor der Küste von Katar ist ein Frachtschiff von einem unbekannten Geschoss getroffen worden. Das berichten britische Medien.
3: Die Besatzung meldete anschließend ein Feuer an Bord, das gelöscht werden konnte. Verletzte gab es offenbar nicht. Der Vorfall ereignete sich vor dem Hintergrund der angespannten Lage zwischen dem Iran und den Vereinigten Staaten. Zuvor hatte das US-Militär zwei unbeladene iranische Öltanker angegriffen, die laut Washington eine Seeblockade umgehen wollten. Teheran drohte daraufhin mit Vergeltung. Noah Ulrich, Redaktion.
1: Nach der Militärparade in Moskau hat Russlands Präsident Putin erklärt, der Ukraine-Krieg neige sich aus seiner Sicht dem Ende zu. Zugleich bezeichnete er den Konflikt weiter als ernste Angelegenheit. Putin kritisierte erneut die Unterstützung westlicher Staaten für die Ukraine und brachte den früheren Bundeskanzler Schröder als möglichen Vermittler ins Gespräch. Trotz der angekündigten Waffenruhe werfen sich Russland und die Ukraine gegenseitig Angriffe vor. In Berlin beginnt heute der viertägige Bundeskongress des Deutschen Gewerkschaftsbundes. Rund 400 Delegierte der 8 DGB-Gewerkschaften beraten unter dem Motto »Stärker mit uns« über den künftigen Kurs der Gewerkschaften. Außerdem steht die Wahl des geschäftsführenden Bundesvorstands an. Zu den erwarteten Gästen zählen Kanzler Merz, Finanzminister Klingbeil und Arbeitsministerin Baas. Deutschland hat den sogenannten Erdüberlastungstag erreicht. Ab diesem Zeitpunkt sind rechnerisch die natürlichen Ressourcen aufgebraucht, die eigentlich für das ganze Jahr reichen müssten. Berechnet wird der Tag vom Global Footprint Network. Demnach wären 3 Erden nötig, wenn alle Menschen weltweit so leben und wirtschaften würden wie in Deutschland. Der Bund für Umwelt- und Naturschutz Deutschland kritisierte vor allem den hohen Verbrauch fossiler Energien. Jetzt kompetent und zuverlässig das Wetter bei uns in Deutschland. Die Schlagerradio-Wetterreporter melden. Köln-Bonn 17, Hamburg 16, Bremen 15, Berlin 18, Dresden 19, Frankfurt am Main 19, Stuttgart 20, München 20, Erfurt 17 und Münster 16 Grad. Heute im Norden und Nordwesten wolkig bis stark bewölkt mit etwas Regen, im Osten und Südosten länger heiter. Im Südwesten später Schauer oder örtlich kräftige Gewitter. Temperaturen bis maximal 27 Grad. Die Aussichten morgen stark bewölkt oder wolkig, in der Mitte schauerartiger Regen. Im Süden Schauer und teils kräftige Gewitter. Im Schwarzwald und Allgäu auch länger anhaltender Regen. Im Norden nur einzelne Schauer. Temperaturen bis maximal 20 Grad.
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4: Herzlich willkommen und mein Gast heute ist der Schauspieler Götz Otto.

Chefsache, Macher im Gespräch. Als ich in der Redaktion sagte, dass mein Gast in dieser Sendung der Schauspieler Götz Otto ist, da hieß es ganz begeistert, das ist doch der fiese Stemper aus Bond, der Morgen stirbt nie. Ja, und dass er auch nett sein kann, davon können oder könnten wir uns heute überzeugen. Herzlich willkommen, Götz Otto.

0: das eigentlich wahr, wenn du angesprochen wirst, ist Bond der Türöffner?
1: Naja, offensichtlich. Also, du kündigst mich an mit Götz Otto Bond-Bösewicht.
0: Ja, aber erlebst du das oft, dass immer die Leute sagen, guck mal, das ist doch der aus Bond oder so?
1: Naja, der erste Kontakt ist sehr häufig so. Also sagen Sie mal so, Öffentlichkeit.
0: Was Bond angeht, ich habe ein bisschen über dich gelesen, fand ich das sehr beeindruckend. Du scheinst ja sehr forsch an das Thema rangegangen zu sein. Ich habe gelesen, du bist zu der Produzentin, Frau Barbara Broccoli, glaube ich, hieß sie, gegangen und hast gesagt, ja, guten Tag, hier bin ich.
1: Naja, also ich musste erstmal eingeladen werden, klar. Ich bin von einer Castingfrau da eingeladen worden und die Geschichte habe ich tatsächlich schon sehr, sehr häufig erzählt und sollte mich innerhalb von 20 Sekunden vorstellen und habe dann gesagt, I'm big, I'm bad, I'm bold, I'm German, 5 seconds, keep the rest. Aber das war tatsächlich nur das erste Casting, weil ich nicht wusste, wie ich mich innerhalb von 5 Sekunden oder 20 Sekunden adäquat vorstellen soll. Wie soll das gehen?
0: Ja, aber das nennt man Elevator Pitch. Im Business ist es ja auch so, du hast 20, 30 Sekunden Zeit, begegnest jemandem im Fahrstuhl und sollst erzählen, was du machst. Und wenn du dann Romane erzählst, dann schlafen die anderen manchmal ein.
1: Und es gibt tatsächlich auch Coaches, die diesen Elevator-Pitch, diesen Götz-Otto-Pitch sozusagen für ihre für ihr Coaching verwenden, was ich auch sehr lustig finde.
0: Okay, interessant. Was würdest du mir als Radiomann empfehlen? Wie sollte ich mich irgendwo vorstellen?
1: Ach mein Gott.
0: Guten Tag, ich habe Haare, kann sprechen.
1: Und ich finde, es hat immer was mit der Situation zu tun, logischerweise. Und je entspannter, inspirierter im Sinne von Einatmung man da mit der Situation auch umgeht, desto besser ist es. Also alles, was Anspannung, Verkrampfung und so weiter anbelangt, ist natürlich auch beim Erstkontakt mit Menschen schlecht.
0: Das heißt im Grunde auch so ein bisschen so eine Leck-mich-Haltung, also nach dem Motto, ob es klappt oder nicht klappt, eigentlich scheißegal.
1: So. Also das hat mir in dem Fall sehr geholfen, weil ich nicht davon ausgegangen bin, dass das was wird. Im Gegenteil, ich dachte eigentlich, ich nehme das mit als Casting, fand ich sehr, sehr geil, aber ich bin nicht davon ausgegangen, dass das klappt und hatte dementsprechend auch relativ entspannt, wie man so entspannt ist als junger Schauspieler, wenn man in solchen Sphären da oben unterwegs ist.
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0: 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Macher im Gespräch. Götz Otto ist mein Gast im Fernsehen, im Film. Da ist er in vielen Genres zu sehen, von Action bis romantischem Melodram. Ein Mann für alle Fälle, der auch Theater spielt. Bleiben Sie einfach dran.
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2: Der Ohrring ist runtergefallen und liegt jetzt irgendwo unter dem Sofa. Damit Sie nicht auf dem Boden kriechen müssen, hilft Ihr Staubsauger. Einfach einen Nylonstrumpf über die Düse stülpen und drauf lossaugen. Der Ohrring wird angesaugt und bleibt an dem Strumpf hängen.
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0: Heute mein Gast in Chefsache Macher im Gespräch, der Schauspieler Götz Otto. Film, Theater, ja, das ist etwas, was dich erfüllt. Und wenn man sich so bei Wikipedia anschaut, was du alles gespielt hast, muss man sagen, der Mann war eigentlich immer en vogue, er war irgendwie immer gefragt. Deine Eltern haben in Dietzenbach bei Offenbach, im Landkreis Offenbach, eine Bäckerei gehabt. Du bist zur Schule gegangen, klar, wie wir alle, hoffe ich jedenfalls, und hast über dich selber mal gesagt, ich war ein Spacko. Warum, was heißt denn, ich war ein Spacko? Kann man sich nicht vorstellen, ehrlich gesagt.
1: Naja, aber ich weiß nicht, muss ich das Wort Spacko erklären oder warum
0: so klar,
1: ich
0: einer klein, war? Klein, dicklich.
1: Naja, Spacko, ich begreife Spacko, jemand, der so überhaupt nicht weiß, wo er hin will mit sich in der Welt. Und das hat jetzt nicht unbedingt was mit Körperlichkeiten zu tun.
0: Ein bisschen verpeilt auch.
1: Ein bisschen verpeilt, einer irgendwie, der so... Also ein bisschen dödelt, durch die Gegend dödelt irgendwie, ja. Also das war bei mir genauso. Wer weiß das auch schon als junger Mensch, um Gottes Willen, ich sehe das ja bei meinen eigenen Kindern. Es gibt selten junge Menschen, die schon genau wissen, wo sie hinwollen im Leben. Ich wusste es auch nicht. Und auch dieses Spacko-Sein, ich war jetzt auch zum, ja, ich wurde zwar gemocht, aber... Es waren auch viele Leute da, die mich nicht so mochten und auch teilweise auch gebullied haben. Ja. Als großer Junge wird man dann sehr häufig auch von kleinen, aggressiven Jungen auch angegangen. Das war bei mir sehr häufig so.
0: Jetzt steht in der einen Quelle, du bist 1,96 Meter, in einer anderen 1,98 Meter. Ich traute mich jetzt nicht nachzumessen.
1: Macht das einen riesengroßen Unterschied? Ich meine, das ist so scheißegal, ich bin irgendwie größer.
0: Man wird mit dem Alter ja auch kleiner.
1: Und das auch. Ich habe mich schon lange nicht mehr gemessen.
0: Ja. Also, was steht im Ausweis? 2,10 Meter.
1: Keine Ahnung, muss ich nachschauen.
0: Aber ich meine, bei der Größe muss man sich nicht größer machen. Also ich musste aus 1,79 mal 1,80 machen. Mich jemand fragt, so immer 1,80 klingt besser als heute 1,78.
1: Ja, also ich bin jenseits des Faktischen, was meine Größe anbelangt.
0: Auf jeden Fall. Hat man es eigentlich einfacher, wenn man eine große, selbstbewusste Erscheinung ist? Also mehr Autorität oder so?
1: Ah ja, das ich meine, du hast einen Vergleich. Ich wollte gerade sagen, mit was soll ich das vergleichen? es hat alles seine Vor- und Nachteile. Also klamottentechnisch ist es zum Beispiel ziemlich blöde. Bettentechnisch ist es auch ziemlich blöde. Ich habe diverse feste Einbuchtungen in meiner Schädeldecke, weil ich permanent mit der gleichen Stelle irgendwo dagegen rammel. Das ist alles negativ, aber es gibt bestimmt noch ein paar positive Sachen. Man kann gut gucken. Weil in einer großen Menschenmenge.
0: Und man sieht dich leichter.
1: Und das auch.
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Macher im Gespräch. Götz Otto ist mein Gast im Fernsehen, im Film. Da ist er in vielen Genres zu sehen, von Action bis romantischem Melodram. Ein Mann für alle Fälle, der auch Theater spielt. In Berlin kommen wir gleich dazu. Bleiben Sie einfach dran.

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1: Ich bin Felix Becker. Die MV Hondius ist im Hafen von Teneriffa angekommen. Auf dem Kreuzfahrtschiff war das Hunter-Virus ausgebrochen.
2: Drei Menschen starben, darunter eine Deutsche. Vor dem Verlassen des Schiffs werden alle Passagiere und Besatzungsmitglieder auf Symptome untersucht. Anschließend sollen die rund 150 Menschen mit besonderen Sicherheitsvorkehrungen zu Evakuierungsflügen gebracht werden. Mehrere Staaten, darunter Deutschland, Frankreich und die Niederlande, haben dafür eigene Flugzeuge entsandt. Laut Behörden ist das Hunter-Virus nicht mit Corona vergleichbar. Das Ansteckungsrisiko sei gering. Timo Wiesner, Redaktion.
1: Vor der Küste von Katar ist ein Frachtschiff von einem unbekannten Geschoss getroffen worden. Das berichten britische Medien.
3: Die Besatzung meldete anschließend ein Feuer an Bord, das gelöscht werden konnte. Verletzte gab es offenbar nicht. Der Vorfall ereignete sich vor dem Hintergrund der angespannten Lage zwischen dem Iran und den Vereinigten Staaten. Zuvor hatte das US-Militär zwei unbeladene iranische Öltanker angegriffen, die laut Washington eine Seeblockade umgehen wollten. Teheran drohte daraufhin mit Vergeltung. Noah Ulrich, Redaktion.
1: Nach der Militärparade in Moskau hat Russlands Präsident Putin erklärt, der Ukraine-Krieg neige sich aus seiner Sicht dem Ende zu. Zugleich bezeichnete er den Konflikt weiter als ernste Angelegenheit. Putin kritisierte erneut die Unterstützung westlicher Staaten für die Ukraine und brachte den früheren Bundeskanzler Schröder als möglichen Vermittler ins Gespräch. Trotz der angekündigten Waffenruhe werfen sich Russland und die Ukraine gegenseitig Angriffe vor. In Berlin beginnt heute der viertägige Bundeskongress des Deutschen Gewerkschaftsbundes. Rund 400 Delegierte der 8 DGB-Gewerkschaften beraten unter dem Motto »Stärker mit uns« über den künftigen Kurs der Gewerkschaften. Außerdem steht die Wahl des geschäftsführenden Bundesvorstands an. Zu den erwarteten Gästen zählen Kanzler Merz, Finanzminister Klingbeil und Arbeitsministerin Baas. Deutschland hat den sogenannten Erdüberlastungstag erreicht. Ab diesem Zeitpunkt sind rechnerisch die natürlichen Ressourcen aufgebraucht, die eigentlich für das ganze Jahr reichen müssten. Berechnet wird der Tag vom Global Footprint Network. Demnach wären 3 Erden nötig, wenn alle Menschen weltweit so leben und wirtschaften würden wie in Deutschland. Der Bund für Umwelt- und Naturschutz Deutschland kritisierte vor allem den hohen Verbrauch fossiler Energien. Jetzt kompetent und zuverlässig das Wetter bei uns in Deutschland. Die Schlagerradio-Wetterreporter melden. Köln-Bonn 17, Hamburg 16, Bremen 15, Berlin 18, Dresden 19, Frankfurt am Main 19, Stuttgart 20, München 20, Erfurt 17 und Münster 16 Grad. Heute im Norden und Nordwesten wolkig bis stark bewölkt mit etwas Regen, im Osten und Südosten länger heiter. Im Südwesten später Schauer oder örtlich kräftige Gewitter. Temperaturen bis maximal 27 Grad. Die Aussichten morgen stark bewölkt oder wolkig, in der Mitte schauerartiger Regen. Im Süden Schauer und teils kräftige Gewitter. Im Schwarzwald und Allgäu auch länger anhaltender Regen. Im Norden nur einzelne Schauer. Temperaturen bis maximal 20 Grad.
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4: Bei mir ist der Schauspieler Götz Otto. Schön, dass Sie mit dabei sind.

0: Chefsachemacher im Gespräch ist der Schauspieler Götz Otto. Was ich, Götz, sehr sympathisch finde, ist, du bist ein großer Freund von Europa. Und du bist, das finde ich auch sehr interessant, mit einem alten Feuerwehrwagen in Europa unterwegs, um quasi den Kontinent kennenzulernen. Und der Feuerwehrwagen heißt nicht mehr Feuerwehrwagen, sondern Fernwehwagen.
1: Ich bin vor ein paar Jahren mal nach der Berlinale nach Hause gefahren, dachte mir, genau was ich vorhin auch so formuliert habe, als Schauspieler ist man immer darauf angewiesen, dass jemand anderer einen möchte. Also ja. Initial irgendetwas zu machen ist in meinem Beruf schwer. Also ich kann mich hinsetzen und ein Drehbuch schreiben, habe ich auch schon gemacht, dann versuchst du jemanden zu finden, der das umsetzen will und so weiter. Aber dachte ich, ich will was Selbstermächtigendes machen und habe darüber nachgedacht, was mich umtreibt, was ich gut und spannend finde und unterstützenswert. Und da ist mir natürlich Europa eingefallen, weil ich als Schauspieler, aber auch als Mensch von Europa sehr, sehr profitiere und profitiert habe immer noch. Meine Eltern

0: sind nach Frankreich ausgewandert, haben dort gearbeitet und sind dann dort gestorben, aber konnten jederzeit irgendwo hin. Und mein Vater ist als Franzose dann, der ist nochmal ein Franzose, wollte dann noch Franzose werden. Und ich habe als Schauspieler auch in vielen internationalen Produktionen einfach so ohne Probleme arbeiten können. So, und habe ich über Europa nachgedacht. Was ist Europa? Und da gibt es natürlich viele Definitionen darüber, auch wenn du mit den Leuten darüber redest. Aber die meisten Leute können sich darauf einigen zu sagen, Europa ist der gemeinsame Kulturraum.
1: Wenn du mit Schauspielkollegen aus anderen Ländern sprichst, was bringen die für Erfahrungen rein? Was sagen die dir? Was geben die dir mit auf den Weg?
0: Also interessant war, dass ich wirklich am Anfang losgefahren bin. Ich möchte den Kulturraum definieren. Sehr, sehr deutsch. Als wenn das ginge. Mhm. Man kann das nicht definieren. Man kann nicht sagen, wo Anfang und wo Ende ist und was alles dazugehört und was nicht. Das habe ich ziemlich schnell kapiert. Und ist mir auch sehr klar geworden, als Beispiel, ich habe mich mit Michael Pass, das ist ein belgischer Kollege, mit dem ich mal in Prag mit Adrian Brody zusammen gedreht habe, und der hat gesagt, für ihn als Belgier sei es ganz interessant, in Europa zu leben und die ganzen Literaturgrößen von anderen Ländern in Belgien nutzen zu können. Also die Deutschen, die hätten Goethe und die haben Schiller, und die Franzosen, die haben Molière und diese ganzen französischen...
1: Die Belgier haben nichts,
0: oder? Die Belgier haben tatsächlich keine Großautoren.
1: Ja, krass.
0: Und die Engländer Shakespeare und da hast du die. Und das sei aber für ihn eine enorme Freiheit, weil er kann darauf überall hin zugreifen. Es ist irgendwie Teil seiner Identität, aber es belastet ihn nicht mit dieser großen, mit diesem großen Fußstapfen oder, ja, mein Gott, wir machen ein Goethe, wir machen ein Schiller. Mhm. Das ist für ihn befreiend und fand ich ganz interessant.
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0: Heute in Chefsache Macher im Gespräch ist der Schauspieler Götz Otto. Sie kennen ihn unter anderem aus Den Untergang oder James Bond. Aber er kann noch viel mehr Theater spielen, zum Beispiel auch. Und eine ganz wichtige Säule für ihn ist nicht nur sein feuerrotes Mobil, mit dem er durch Europa fährt mit der Familie, sondern eben auch die Familie. Und darum geht's gleich.
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0: Schauspieler Götz Otto in Chefsache Macher im Gespräch. Europa, das Thema, dein Kleinpumpenwagen der Feuerwehr, so ein alter VW, wo hast du den gefunden?
1: Boah, im Netz. Ganz verrückt was. Nein. Also da gibt es tatsächlich so Trüffelsucher, die alte Feuer, also die alte Feuerwehrwagen, die bei Feuerwehren, also bei ausgemustert werden, dann aufkaufen und dann in größerem Maße weiterverkaufen. Da habe ich es gekauft.
0: Und da steht noch Feuerwehr drauf.
1: Bei meiner steht noch Feuerwehr drauf, das ist ein bisschen kompliziert. TÜV-Prüfer werden jetzt gar nicht, ja, darf der doch gar nicht. Mhm. Bei mir ist es eingetragen, also historische Beschriftung steht bei mir im Brief und dementsprechend darf ich es tragen, darf aber auf der anderen Seite nicht, weil das ist eine Amtsanmaßung. Ich bin ja keine Feuerwehr und deswegen habe ich einfach Magneten genommen und aus einer Feuerwehr Fernweh gemacht.
0: Eine tolle Idee. Blaulicht hat er auch noch?
1: Ist natürlich, da sind blaue Socken drüber. Also das funktioniert alles, darf nicht mehr funktionieren.
0: Du hast diesen Rettungswagen selber umgebaut. Mhm. Wenn ich mir deine rechte Hand anschaue, der Ringfingernagel ist blau. Da könnte ich mir vorstellen, da hat er mit dem Hammer draufgeschlagen.
1: Ja, aber da kannst du mal sehen, ich bin Rechtshänder. Das geht schlecht, weil da müsste ich mit der linken Hand... Ich habe sie mir gequetscht.
0: Also okay, also ganz profan.
1: Nein, nee, also schon beim Arbeiten, aber halt gequetscht, nicht gehauen. Passiert häufiger.
0: Lass uns über die Familien kurz sprechen. Du bist verheiratet, drei Töchter, ein Sohn. Ihr wohnt bei München. Für jemanden, der so viel arbeitet, der so viel Anerkennung bekommt, was ist Familie?
1: Naja, also Familie ist für mich Heimat und Urlaub. Also du hast es jetzt so formuliert, die sind alle schon nicht mehr zu Hause. Also ich mittlerweile...
0: Die Frau hoffentlich schon.
1: Die Frau hoffentlich schon. Ich kann das jetzt aktuell nicht. Ich sitze hier im Studio, kann es nicht. Nein, aber... das letzte Kind wird jetzt auch, die ist jetzt gerade noch im Zwischensemester, aber die wird wahrscheinlich jetzt auch bald ausziehen. Und dann sind wir alleine zu Hause. Mhm. Aber... ich komme wirklich sehr, sehr gerne nach Hause zurück. Immer schon. Ich finde, das ist ein, sagen wir es mal so, da lässt mich die Welt mehr in Ruhe und ich kann sie mehr genießen.
0: Als mein Sohn, der mittlerweile 31 ist, ausgezogen ist, so mit Anfang 20, da war ich furchtbar traurig. Das war nochmal so ein richtiger Schnitt. Wie ist denn das jetzt mit diesen vier Kindern? Also kennst du das auch? Irgendwie ist ja wieder irgendwie so eine Zeit zu Ende.
1: Ja, total. Vor allem, wenn es immer weniger werden. Aber ja, es gibt ja durchaus so ein Empty-Nest-Syndrom, dass man dann plötzlich denkt, ach, was mache ich denn jetzt hier mit meinem Leben? Ist ja gar niemand mehr da. Ich bin ein wenig unwichtig geworden. Meine Bedeutung ist vorbei. Das hat ein bisschen was auch übrigens mit unserem Theaterstück zu tun.
0: Kommen wir gleich dazu.
1: Aber... ich finde es auch, also für mich persönlich ist es ein neuer Lebensabschnitt. Mhm. Und jetzt ist, es gibt diesen doofen Witz zwischen, wo sich ein Rabbi, ein protestantischer Priester und ein katholischer Priester unterhalten, wann das Leben anfängt. Und der Kathole sagt bei der Zeugung, der Evangele sagt bei der Geburt und der Rabbi sagt, das Leben beginnt, wenn die Kinder aus dem Haus sind und der Hund tot ist. Unser Hund ist letztes Jahr auch noch gestorben. Drama, Drama. Also jetzt kann das Leben beginnen.
0: Der Schauspieler Götz Otto.
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1: Der Schauspieler Götz Otto in Chefsache Macher im Gespräch. In Berlin spielt er Theater in der Komödie am Kudamm. Es ist nur eine Phase, Hase. Es geht um einen Mann, der merkt, dass er nicht mehr so wichtig ist. Wie Götz Otto damit umgeht, das hören wir gleich.
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1: Ich bin Felix Becker. Das niederländische Kreuzfahrtschiff MV Hondius liegt nach dem Ausbruch des Hunter-Virus im Hafen von Teneriffa vor Anker. Ärzte und Sicherheitskräfte haben damit begonnen, die rund 180 Passagiere und Besatzungsmitglieder von Bord zu bringen.
2: Zunächst werden alle Menschen auf Krankheitssymptome untersucht. Erst danach dürfen sie das Schiff verlassen. Die Evakuierung könnte bis morgen dauern. Anschließend sollen Sonderflüge die Betroffenen in ihre Heimatländer bringen. 3 Menschen sind gestorben, darunter eine Deutsche. Ulrike Klein, Redaktion.
1: Nach dem Scheitern der 1.000 € Entlastungsprämie fordert der Deutsche Landkreistag weitere Hilfen für Bürgerinnen und Bürger.
3: Verbandspräsident Sager sprach sich in der Neuen Osnabrücker Zeitung für eine Anschlusslösung beim Tankrabatt aus. Denkbar seien auch eine höhere Pendlerpauschale oder andere Entlastungen. Weitere Hilfen dürften am Dienstag Thema im Koalitionsausschuss werden. Bundeskanzler Merz und Vizekanzler Klingbeil hatten bereits Gespräche über neue Maßnahmen angekündigt. Noah Ulrich, Redaktion.
1: Nach der Militärparade in Moskau hat Russlands Präsident Putin erklärt, der Ukraine-Krieg neige sich aus seiner Sicht dem Ende zu. Zugleich bezeichnete er den Konflikt weiter als ernste Angelegenheit. Putin kritisierte erneut die Unterstützung westlicher Staaten für die Ukraine und brachte den früheren Bundeskanzler Schröder als möglichen Vermittler ins Gespräch. Trotz der angekündigten Waffenruhe werfen sich Russland und die Ukraine gegenseitig Angriffe vor. Die Kassenärztliche Bundesvereinigung rechnet wegen der geplanten Gesundheitsreform mit deutlich weniger Behandlungen in Arztpraxen. Nach Berechnungen der Kassenärzte wären künftig rund 46 Millionen Behandlungsfälle pro Jahr nicht finanziert. Das Bundeskabinett hatte Ende April ein Sparpaket für das Gesundheitswesen beschlossen. Vorgesehen sind unter anderem Einsparungen bei Praxen und Kliniken sowie Kürzungen bestimmter Kassenleistungen. Die Reform muss allerdings noch von Bundestag und Bundesrat beschlossen werden. Mit einer Eröffnungszeremonie startet heute in Wien der 70. Eurovision Song Contest. Auf der Bühne des ESC Village am Rathaus werden die Künstlerinnen und Künstler aus 35 Ländern begrüßt. Zu der Feier werden über 10.000 Fans erwartet. Der eigentliche Wettbewerb beginnt am Dienstag mit dem ersten Halbfinale. Das Finale findet am Samstagabend statt. Jetzt kompetent und zuverlässig das Wetter bei uns in Deutschland. Die Schlagerradio-Wetterreporter melden. Köln-Bonn 19, Hamburg 17, ebenso auch in Bremen. Berlin 19, Dresden 21, Frankfurt am Main 21, Stuttgart 22, München 21, Erfurt 20 und Münster 18 Grad. Heute im Norden und Nordwesten wolkig bis stark bewölkt mit etwas Regen, im Osten und Südosten länger heiter. Im Südwesten später Schauer oder örtlich kräftige Gewitter. Temperaturen bis maximal 27 Grad. Die Aussichten morgen stark bewölkt oder wolkig, in der Mitte schauerartiger Regen. Im Süden Schauer und teils kräftige Gewitter. Im Schwarzwald und Allgäu auch länger anhaltender Regen. Im Norden nur einzelne Schauer. Temperaturen bis maximal 20 Grad.
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4: Es geht um Europa. Es geht um Film und es geht um seine Leidenschaft zum Theater. Bei mir ist der Schauspieler Götz Otto.

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1: Heute mein Gast in Chefsache-Macher im Gespräch, der Schauspieler Götz Otto. Ja, Theater ist jetzt unser Thema. In Berlin in der Komödie am Kurfürstendamm stehst du auf den Brettern, die ja auch für dich die Welt bedeuten. Mal so eine schöne Phrase gedroschen. Es ist nur eine Phase, Hase, heißt das Stück. Und du bist mal nicht der Harte, so wie man dich aus Bond und vielen anderen Sachen kennt, sondern, ja, kann man das so sagen? Ein Jammerlappen?
2: Also das Thema Lappen wird tatsächlich auch bei uns faktisch besprochen, was ein Lappen sei. Aber

0: ich spiele auf jeden Fall eine Figur, die zaudert und hadert mit der Tatsache, dass sie von der Außenwelt als plötzlich alt antizipiert wird. Und alle denken, er sei älter, als er in Wirklichkeit ist. Das macht ihm noch mehr Angst und Ärger, bis er irgendwann für sich selbst irgendwie sich vornimmt zu sagen, ich lebe ab jetzt nur noch in dem Alter, so alt, wie ich mich fühle. Und da passieren natürlich dann entsprechende Dinge.
1: Theater und Film, was ist der Reiz des Theaters? Ist es, also ich spekuliere mal, dieses, es gibt kein Take Nummer zwei, weil, also keinen zweiten Versuch, weil wenn du nicht sofort auf dem Punkt bist, dann.
0: Ja, das lustigerweise, das ist, so rum sehe ich das überhaupt nie, sondern genau andersrum. Also ich finde, am Theater kann man Fehler machen. Und vor allen Dingen, das ist der große Unterschied zu Dreharbeiten, die Probenzeiten. Das ist das, was ich wirklich, die eigentliche Qualität am Theater finde, ist, dass man sogar da auch Fehler machen soll und sucht. Je mehr Routine man auf der Bühne entwickelt, desto mehr profitiert man auch vor der Kamera davon, weil es einen lockerer macht. Also mich zumindest macht das lockerer. Wenn ich dann nur, ich kenne viele, also wenn man zum Beispiel nur einen Drehtag hat in der Produktion, da kommst du dann dahin und das, heute muss es um alles gehen. Und ist so ein Drehtage-Rollen sind manchmal viel schlimmer als 17 Drehtage, weil du einfach Zeit hast mit der Figur und irgendwas. So, da muss alles klappen. Und wenn du das ohne eine positive Routine machen musst, kann das der schlimmste Tag deines Lebens werden.
1: Hast du schon mal so einen schlimmsten Tag deines Lebens gehabt? Erzähl mal.
0: Das war bei Jugend ohne Gott. Das ist ein Kinofilm, da habe ich eine ganz kleine Rolle gehabt und hatte einen Satz, der mir irgendwann mal quer gekommen ist. Sie verfügt über einen, nicht exorbitant, sie verfügt über ein signifikantes Leadership-Potenzial. Ein Satz, der per se natürlich ein bisschen schwierig ist, aber eigentlich auch machbar. So, und wenn du dann einmal im Kopf hast, also sie verfügt über ein so, und du bist im dritten Take und dann wir machen es nochmal und irgendwann wird der Nacken hart und die ganze Muskulatur wird hart, du kannst gar nicht, es war schrecklich.
1: Und du merkst, dass alle drumherum angespannt sind.
0: Und wir machen es nochmal, kann ich nicht anstatt signifikant irgendwas, nein, wir machen es, es war schrecklich. Und ich kenne das auch von anderen Kollegen am Set, man kommt dann auch irgendwann nicht mehr raus. Man muss wirklich rausgehen aus der Situation, einmal durchatmen, nochmal rein.
1: Der Schauspieler Götz Otto.
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0: Heute bei mir in Chefsache-Macher im Gespräch der Schauspieler Götz Otto. Gleich erzählt er mir, was seine größte Schwäche ist. Bleiben Sie dran.
1: 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Hin und wieder müssen wir uns aber auch um sie kümmern. Regelmäßig sollten daher das Flusensieb und die Dichtungen gereinigt werden. Außerdem ist es ratsam, einmal im Monat eine Maschine mit mindestens 60 Grad laufen zu lassen.
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0: hier in Chefsachemacher im Gespräch der Schauspieler Götz Otto. Ich habe noch Halbsätze, die du bitte vervollständigst.
1: Ui. Mhm. Das war, ich hasse sowas.
0: Das weiß ich. Den Fernseher schalte ich immer ein, wenn.
1: Ich schalte den Fernseher eigentlich fast gar nicht mehr an, ehrlich gesagt. Aber ich schaue Tagesschau.
0: Meine größte Niederlage.
1: Oh, meine größte Niederlage. Was könnte meine größte Niederlage gewesen sein? Die kommt noch.
0: Okay. Meine Schwäche ist...
1: Meine Schwäche. Ich kann mir, es klingt jetzt komisch als Schauspieler, aber ich kann mir Dinge schlecht merken. Also ich vergesse auch negative Sachen, vergesse ich ganz schnell.
0: Das können wir Männer sehr gut.
1: Ja, können wir Männer das gut? Ich weiß ja, nicht. Ja. Also ich negative Dinge vergesse ich total schnell.
0: Also ich hab wirklich den Eindruck, mal auf Beziehungsebene zum Beispiel, ja, mit Frau, Partnerin, dass Frauen wirklich sich Elefantengedächtnis alles merken und die blöden Sachen von vor Jahren dann nochmal auskramen, wo ich dann teilweise schon gar nicht mehr weiß, was da eigentlich war.
1: Ja, also kennst du das auch? Ich weiß nicht, ob ich das jetzt unbedingt am Geschlecht festmachen würde, aber ich kenne dieses Phänomen.
0: Okay. Der Schauspieler Götz Otto in Chefsache Macher im Gespräch. Danke, dass du da warst. Viel Erfolg weiterhin und Dankeschön. Vor allem beim Theaterspielen.
1: Ja, vielen Dank. Danke, dass ich da sein durfte und einen schönen Tag noch.
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1: Ich bin Felix Becker. Das niederländische Kreuzfahrtschiff MV Hondius liegt nach dem Ausbruch des Hunter-Virus im Hafen von Teneriffa vor Anker. Ärzte und Sicherheitskräfte haben damit begonnen, die rund 180 Passagiere und Besatzungsmitglieder von Bord zu bringen.
2: Zunächst werden alle Menschen auf Krankheitssymptome untersucht. Erst danach dürfen sie das Schiff verlassen. Die Evakuierung könnte bis morgen dauern. Anschließend sollen Sonderflüge die Betroffenen in ihre Heimatländer bringen. 3 Menschen sind gestorben, darunter eine Deutsche. Ulrike Klein, Redaktion.
1: Nach dem Scheitern der 1.000 € Entlastungsprämie fordert der Deutsche Landkreistag weitere Hilfen für Bürgerinnen und Bürger.
3: Verbandspräsident Sager sprach sich in der Neuen Osnabrücker Zeitung für eine Anschlusslösung beim Tankrabatt aus. Denkbar seien auch eine höhere Pendlerpauschale oder andere Entlastungen. Weitere Hilfen dürften am Dienstag Thema im Koalitionsausschuss werden. Bundeskanzler Merz und Vizekanzler Klingbeil hatten bereits Gespräche über neue Maßnahmen angekündigt. Noah Ulrich, Redaktion.
1: Nach der Militärparade in Moskau hat Russlands Präsident Putin erklärt, der Ukraine-Krieg neige sich aus seiner Sicht dem Ende zu. Zugleich bezeichnete er den Konflikt weiter als ernste Angelegenheit. Putin kritisierte erneut die Unterstützung westlicher Staaten für die Ukraine und brachte den früheren Bundeskanzler Schröder als möglichen Vermittler ins Gespräch. Trotz der angekündigten Waffenruhe werfen sich Russland und die Ukraine gegenseitig Angriffe vor. Die Kassenärztliche Bundesvereinigung rechnet wegen der geplanten Gesundheitsreform mit deutlich weniger Behandlungen in Arztpraxen. Nach Berechnungen der Kassenärzte wären künftig rund 46 Millionen Behandlungsfälle pro Jahr nicht finanziert. Das Bundeskabinett hatte Ende April ein Sparpaket für das Gesundheitswesen beschlossen. Vorgesehen sind unter anderem Einsparungen bei Praxen und Kliniken sowie Kürzungen bestimmter Kassenleistungen. Die Reform muss allerdings noch von Bundestag und Bundesrat beschlossen werden. Mit einer Eröffnungszeremonie startet heute in Wien der 70. Eurovision Song Contest. Auf der Bühne des ESC Village am Rathaus werden die Künstlerinnen und Künstler aus 35 Ländern begrüßt. Zu der Feier werden über 10.000 Fans erwartet. Der eigentliche Wettbewerb beginnt am Dienstag mit dem ersten Halbfinale. Das Finale findet am Samstagabend statt. Jetzt kompetent und zuverlässig das Wetter bei uns in Deutschland. Die Schlagerradio-Wetterreporter melden. Köln-Bonn 19, Hamburg 17, ebenso auch in Bremen. Berlin 19, Dresden 21, Frankfurt am Main 21, Stuttgart 22, München 21, Erfurt 20 und Münster 18 Grad. Heute im Norden und Nordwesten wolkig bis stark bewölkt mit etwas Regen, im Osten und Südosten länger heiter. Im Südwesten später Schauer oder örtlich kräftige Gewitter. Temperaturen bis maximal 27 Grad. Die Aussichten morgen stark bewölkt oder wolkig, in der Mitte schauerartiger Regen. Im Süden Schauer und teils kräftige Gewitter. Im Schwarzwald und Allgäu auch länger anhaltender Regen. Im Norden nur einzelne Schauer. Temperaturen bis maximal 20 Grad.
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4: Und immer wieder sonntags kommt die Erinnerung an Kultschlager wie diesem hier von der Gruppe Wind. Für alle aus dem Jahr 1996.

Schlagerradio, die 80er, 90er Show mit einem Lied von Udo Jürgens mit Tochter Jenny, das irgendwie zum heutigen Tag passt. Ich wünsche dir Liebe ohne Leiden aus dem Jahr 1994. Heute ist nämlich Muttertag, eine Gelegenheit, sich bei allen Müttern zu bedanken für all die Dinge, die sie für ihre Kinder getan haben und immer noch tun. Lassen Sie sich an Ihrem heutigen Ehrentag, liebe Mütter, so richtig verwöhnen und genießen Sie es, denn Sie haben es sich verdient. Wobei viele der Meinung sind, es muss nicht unbedingt der Muttertag sein, um zu zeigen, wie dankbar man ist. Nun ist der heutige 10. Mai auch ein Tag, an dem viele Stier-Sternzeichen Geburtstag haben. Im Horoskop heißt es, Stiere seien bodenständig, praktisch veranlagt, willensstark und geduldig. Sie sind zuverlässig, haben Ausdauer und sind ein Ruhepol in stressigen Situationen. Stiere sind Genießer. Sie schätzen Qualität, Romantik und Komfort. Und jetzt kommt's. Sie können stur und bequem sein. Das lassen wir mal so stehen. Vielleicht haben Sie einen Stier in Ihrer Nähe. Ein prominentes Exemplar dieses Tierkreiszeichens ist Roland Kaiser. Er feiert heute seinen 74. Geburtstag. Herzlichen Glückwunsch. Und er singt uns das Geburtstagsständchen für alle, die heute ebenfalls ihr Wiegenfest feiern. Santa Maria.

Schlager Radio, die 80er, 90er Show mit Wolfgang Petri und seinem Hit von 1994, 7 Tage, 7 Nächte aus dem Album Frei für dich. Die Jubiläumstournee mit den Hits von Wolfgang Petri unter dem Titel Wahnsinn läuft vom 22. Oktober bis zum 14. November in diesem Jahr und 2027 vom 21. Februar bis zum 24. März. Also hingehen und Party feiern. Ich hab's gesehen. Die Prinzen haben ja ihren Abschied vom Showgeschäft eingeläutet, aber eins wird bleiben. Ihre Hits wie Ich wär so gern ein Millionär von 1991.

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Schlagerradio, die 80er, 90er Show mit dem ersten großen Hit von Ibo Ibiza aus dem Jahr 1985. Als mit dem Fernsehsender Sat.1 eine neue TV-Ära startete. In der ARD geht Frechdachs Habe Kerkeling mit seiner Nonsens-Comedy-Show Känguru auf Sendung. Das war genau am 31. Januar 85. Im Oktober des Jahres startete im ZDF nach US-Vorbildern die Schwarzwaldklinik. Auf Anhieb erreicht die Weißkittel-Serie mit Professor Brinkmann phänomenale Einschaltquoten. Im Kino ballert sich Rambo alias Sylvester Stallone durch eine haarsträubende Filmstory und Herbert Grönemeyer steht mit seinem Album 4630 Bochum ganz oben in den Charts. In Berlin eröffnet Bundespräsident Richard von Weizsäcker die Buga, die Bundesgartenausstellung. Damals war es 1985, vor 41 Jahren. Zurück zum deutschen Schlager und zu Achim Reichel mit Aloha Hea Hea aus dem Jahr 1991.

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0: Und gleich ist Nino D'Angelo atemlos. Christina Bach bettelt küss mich und Hubert K. träumt vom Engel 07.
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4: Ich bin Felix Becker. Die Vorsitzende des Deutschen Gewerkschaftsbundes Fahimi hat vor Angriffen auf Arbeitsrechte und den Sozialstaat gewarnt. Zum Auftakt des Bundeskongresses des DGB sagte sie, es gebe Versuche, den 8-Stunden-Tag in Frage zu stellen und soziale Sicherungssysteme auszuhöhlen.
5: Gewerkschaften müssten den Menschen deshalb Sicherheit in unsicheren Zeiten geben. Beim 4-tägigen Kongress in Berlin beraten rund 400 Delegierte über die künftige Ausrichtung des DGB. Fahimi stellt sich morgen zur Wiederwahl. Erwartet werden außerdem Bundeskanzler Merz und Finanzminister Klingbeil. Ulrike Klein, Redaktion.
4: Nach dem Ausbruch des Hunter-Virus auf einem Kreuzfahrtschiff hat die Evakuierung der Passagiere vor Teneriffa begonnen. Wie das spanische Gesundheitsministerium mitteilte, wurden zunächst 14 Spanier an Land gebracht.
6: Auf Bildern waren die Menschen mit Schutzkleidung und Masken zu sehen. Sie sollen nach Madrid geflogen und dort in einem Militärkrankenhaus unter Quarantäne gestellt werden. Die deutschen Passagiere sollen noch heute gemeinsam mit Niederländern, Belgiern und Griechen in einer niederländischen Maschine nach Eindhoven ausgeflogen werden. Nach bisherigen Angaben zeigen sie keine Symptome. Timo Wiesner, Redaktion.
4: Die Bundesregierung sieht den russischen Vorschlag kritisch, den früheren Bundeskanzler Schröder als Vermittler im Ukraine-Krieg einzusetzen. Aus Regierungskreisen hieß es, der Vorstoß reihe sich in eine Serie von so wörtlich Scheinangeboten ein. Russland habe seine Bedingungen nicht verändert, deshalb sei die Verhandlungsoption nicht glaubwürdig. Unterdessen werfen sich Russland und die Ukraine weiter gegenseitig Verstöße gegen die bis morgen geplante Waffenruhe vor. Deutschland hat den sogenannten Erdüberlastungstag erreicht. Ab diesem Zeitpunkt sind rechnerisch die natürlichen Ressourcen aufgebraucht, die eigentlich für das ganze Jahr reichen müssten. Demnach wären 3 Erden nötig, wenn alle Menschen weltweit so leben und wirtschaften würden wie in Deutschland. Der Bund für Umwelt- und Naturschutz Deutschland kritisierte vor allem den hohen Verbrauch fossiler Energien. Mit einer Eröffnungszeremonie startet heute in Wien der 70. Eurovision Song Contest. Auf der Bühne des ESC Village am Rathaus werden die Künstlerinnen und Künstler aus 35 Ländern begrüßt. Zu der Feier werden über 10.000 Fans erwartet. Der eigentliche Wettbewerb beginnt am Dienstag mit dem ersten Halbfinale. Das Finale findet am Samstagabend statt. Jetzt kompetent und zuverlässig das Wetter bei uns in Deutschland. Die Schlagerradio-Wetterreporter melden. Köln-Bonn 19, Hamburg 17, ebenso auch in Bremen. Berlin 19, Dresden 21, Frankfurt am Main 21, Stuttgart 22, München 21, Erfurt 20 und Münster 18 Grad. Heute im Norden und Nordwesten wolkig bis stark bewölkt mit etwas Regen, im Osten und Südosten länger heiter. Im Südwesten später Schauer oder örtlich kräftige Gewitter. Temperaturen bis maximal 27 Grad. Die Aussichten morgen stark bewölkt oder wolkig, in der Mitte schauerartiger Regen. Im Süden Schauer und teils kräftige Gewitter. Im Schwarzwald und Allgäu auch länger anhaltender Regen. Im Norden nur einzelne Schauer. Temperaturen bis maximal 20 Grad.
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0: 1986 hatte Udo Lindenberg ein Lied über Hoffnung und Abschied hinterm Horizont.

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1: Schlagerradio, die 80er, 90er Show mit der Gruppe Deutsch-Österreichisches Feingefühl, abgekürzt DÜFF, und dem Titel Kodo, Düse im Sauseschritt, der 1983 die Spitze der deutschen und österreichischen Charts erreichte. Zum Projekt DÜFF gehörten Josi Pokopetz, Fredi Tauchen, Annette und Inga Humpe. Zunächst erschien die Single Kodo unter dem Namen Tauchen Pokopetz. Spätere Auflagen wurden dann mit dem Zusatz DÜFF versehen. Das gleichnamige Album verkaufte sich im deutschen Sprachraum über 500.000 Mal. Neben den Liedern fanden sich auf der LP auch etliche kabarettartige Sprechstücke wie Trude, die Teufelstaube oder Lose, Lose, Arbeitslose und Dialoge in einer Tierhandlung. Verfasst in einer Mischung aus Standarddeutsch und Wienerisch. Bleiben wir beim Dialekt. Es gibt einige Interpreten und Gruppen, die mit einem Dialekt erfolgreich waren und sind. Allen voran die Österreicher mit ihren Gruppen oder auch Solisten wie Andreas Caballé. Die Görner zum Beispiel, die Rheinländer, sind ebenfalls erfolgreich. Weniger bekannt sind schwäbische, hessische oder sächsische Musikanten. Auch der Berliner Dialekt ist mit Junke, Fitzmann und Hahnemann Vergangenheit. Bei den bayerischen Musikanten

Radio, die 80er, 90er Show mit Michelle und ihrem Hit von 1993. Und heute Nacht will ich tanzen. Mit wem, fragt man sich nach der Trennung von ihrem Partner Eric Philippi. Wir werden es sicher erfahren. Hier kommt jetzt ein Klassiker der Neuen Deutschen Welle. Der von Michi Reinke geschriebene Song der Hamburger Popband Felix Deluxe. Taxi nach Paris von 1984.

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4: Eine gerade gestrichene Wohnung riecht meist noch tagelang nach frischer Farbe. Stellen Sie ein paar Schüsseln mit Kochsalz auf. Das bindet den Geruch. Auch kann Kaffee verwendet werden. Er ist nicht nur ein guter Wachmacher, sondern absorbiert auch Gerüche.
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Schlagerradio, die 80er, 90er Show mit Mario Lehner, der unter dem Pseudonym Mario Jordan einen Kulthit gelandet hat. Welch ein Tag. Das war im Jahr 1992. Als Michael Schumacher seinen ersten Formel 1 Grand Prix gewann. 2 Jahre später wurde er dann Weltmeister mit einem Benetton Ford. Franziska von Almsick bekommt ihre erste olympische Medaille in Barcelona. Bronze über 100 Meter Freistil. Der Bühnenzauberer Georges Tabori erhält am 10. Oktober 1992 den Büchnerpreis. Und in Amerika wird Bill Clinton zum Präsidenten gewählt. Mit der Eröffnung des D2-Netzes beginnt das Handy-Zeitalter und im Erdinger Moos wird Münchens neuer Flughafen Franz Josef Strauß in Betrieb genommen. Prinz Charles und Lady Diana lassen ihre Trennung bekannt geben. Ein Jahr voller Ereignisse, dieses 1992. Aber wieder zurück zum deutschen Schlager, zum Ostdeutschen, mit Ute Freudenberg und ihrer Jugendliebe von 1980.

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7: 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Na, du da im Radio?
8: Hey, was ist denn hier los?
7: Ich habe meine Freunde mitgebracht.
8: Tja, und was wollt ihr hier?
9: Wir wollen uns bescheren.
8: Wieso? Was habe ich denn falsch gemacht?
7: Ich spiele doch immer das Lied von dem, der singt, was er alles mag.
8: Na und?
7: Jetzt wollen wir auch mal singen, was Kinder mögen.
8: Prima, dann mal los.
7: Ich mag

0: Dollen mich.
1: Nanu, wer bist du denn?
0: Julian.
1: Und warum singst du nicht mit?
0: Ich kann doch nicht singen.
1: Ach komm, Julian, dann erzähl doch mal, was du magst, ha?
0: Ich mag Hunde furchtbar gern. 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
2: Und gleich geht es weiter mit Juliane Werding, Matthias Reim und Stefan Remmler. Freuen Sie sich auf Wolfgang Ziegler und Udo Lindenberg.
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8: Ich bin Felix Becker. Auf Teneriffa läuft die Evakuierung der Menschen vom Kreuzfahrtschiff MV Hondius. An Bord hatte es mehrere Infektionen mit dem Hantavirus gegeben.
9: Nach Angaben des spanischen Gesundheitsministeriums zeigt derzeit keiner der verbliebenen Passagiere oder Crewmitglieder Symptome. Die Menschen werden nun unter strengen Sicherheitsvorkehrungen schrittweise an Land gebracht. Eine erste Gruppe von 14 Spaniern wurde bereits nach Madrid ausgeflogen und dort unter Quarantäne gestellt. Auch die deutschen Passagiere sollen noch heute ausgeflogen werden. Noah Ulrich, Redaktion.
8: Die Vorsitzende des Deutschen Gewerkschaftsbundes Fahimi hat vor Angriffen auf Arbeitsrechte und den Sozialstaat gewarnt. Zum Auftakt des Bundeskongresses des DGB sagte sie, es gebe Versuche, den 8-Stunden-Tag in Frage zu stellen und soziale Sicherungssysteme auszuhöhlen.
10: Gewerkschaften müssten den Menschen deshalb Sicherheit in unsicheren Zeiten geben. Beim 4-tägigen Kongress in Berlin beraten rund 400 Delegierte über die künftige Ausrichtung des DGB. Fahimi stellt sich morgen zur Wiederwahl. Erwartet werden außerdem Bundeskanzler Merz und Finanzminister Klingbeil. Ulrike Klein, Redaktion.
8: Die Bundesregierung sieht den russischen Vorschlag kritisch, den früheren Bundeskanzler Schröder als Vermittler im Ukraine-Krieg einzusetzen. Aus Regierungskreisen hieß es, der Vorstoß reihe sich in eine Serie von so wörtlich Scheinangeboten ein. Russland habe seine Bedingungen nicht verändert, deshalb sei die Verhandlungsoption nicht glaubwürdig. Unterdessen werfen sich Russland und die Ukraine weiter gegenseitig Verstöße gegen die bis morgen geplante Waffenruhe vor. Deutschland hat den sogenannten Erdüberlastungstag erreicht. Ab diesem Zeitpunkt sind rechnerisch die natürlichen Ressourcen aufgebraucht, die eigentlich für das ganze Jahr reichen müssten. Demnach wären 3 Erden nötig, wenn alle Menschen weltweit so leben und wirtschaften würden wie in Deutschland. Der Bund für Umwelt- und Naturschutz Deutschland kritisierte vor allem den hohen Verbrauch fossiler Energien. Mit einer Eröffnungszeremonie startet heute in Wien der 70. Eurovision Song Contest. Auf der Bühne des ESC Village am Rathaus werden die Künstlerinnen und Künstler aus 35 Ländern begrüßt. Zu der Feier werden über 10.000 Fans erwartet. Der eigentliche Wettbewerb beginnt am Dienstag mit dem ersten Halbfinale. Das Finale findet am Samstagabend statt. Jetzt kompetent und zuverlässig das Wetter bei uns in Deutschland. Die Schlagerradio-Wetterreporter melden. Köln-Bonn 19, Hamburg 17, ebenso auch in Bremen. Berlin 19, Dresden 21, Frankfurt am Main 21, Stuttgart 22, München 21, Erfurt 20 und Münster 18 Grad. Heute im Norden und Nordwesten wolkig bis stark bewölkt mit etwas Regen, im Osten und Südosten länger heiter. Im Südwesten später Schauer oder örtlich kräftige Gewitter. Temperaturen bis maximal 27 Grad. Die Aussichten morgen stark bewölkt oder wolkig, in der Mitte schauerartiger Regen. Im Süden Schauer und teils kräftige Gewitter. Im Schwarzwald und Allgäu auch länger anhaltender Regen. Im Norden nur einzelne Schauer. Temperaturen bis maximal 20 Grad.
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2: 1983 erschien das Lied von Herbert Grönemeyer über ein Mädchen, das nur Musik hört, wenn sie laut ist.

0: Schlagerradio, die 80er, 90er Show mit Stefan Waggershausen und seinem Hit aus dem Jahr 1980, Verzeihen Sie, Madame. Mit diesem Titel nahm er an der Vorentscheidung zum Grand Prix Eurovision teil und belegte den 4. Platz. Waggershausen bekam 1974 seinen ersten Schallplattenvertrag als Solokünstler und produzierte sein Debütalbum Traumtanzzeit. Mit dem Album Hallo Engel war er 1980 37 Wochen in den Charts, verkaufte mehr als 250.000 Exemplare und wurde mit einer goldenen Schallplatte ausgezeichnet. 1981 erhielt Stefan Waggershausen den Deutschen Schallplattenpreis als Künstler des Jahres und Hallo Engel wurde mit der Goldenen Europa ausgezeichnet. Sehr erfolgreich war Stefan Waggershausen auch mit seinen Duettpartnerinnen Alice und Viktor Laszlo. Zu nah am Feuer und Das erste Mal tat's noch weh sind heute Kultschlager. Neben seiner Arbeit als Sänger und Liedermacher trat Stefan Waggershausen auch als Musikproduzent in Erscheinung und schrieb Lieder unter anderem für Dalia Lavie, Wolfgang Petri und Peter Kraus. 1979 habe ich einen Titel von Stefan Waggershausen und Gunter Gabriel aufgenommen mit dem Titel Melanie. Immer wieder werde ich auf dieses Lied angesprochen. Hinzu kommt, dass es zwei Melanies in meinem Freundeskreis gibt. Hier kommt jetzt Klaus Lage mit Faust auf Faust.
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Schlagerradio, die 80er, 90er Show mit Matthias Reim und ich habe mich so auf dich gefreut aus dem Jahr 1991. 1984 erschien auf dem Hansa-Label die erste Solo-Single von Matthias Reim. Von fernen Sternen hieß sie. In der zweiten Hälfte der 1980er Jahre war er auch als Komponist tätig, unter anderem für Bernhard Brink, Jürgen Drews, Roy Black und Tina Jörg. Hier kommt jetzt Stefan Remmler mit dem Vogel der Nacht.

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Schlagerradio, die 80er, 90er Show. Und das war Ingrid Peters mit ihrem Titel Afrika aus dem Jahr 1983. Für mich war Ingrid Peters immer eine tolle Sängerin mit einer außergewöhnlichen Stimme und einer großen Bühnenpräsenz. Heute lebt sie nach über 40 Jahren Showgeschäft wieder in ihrer Heimat, dem Saarland, ist glücklich und als Malerin erfolgreich. Sie malt fast ausschließlich mit Acrylfarben. Ihre Motive sind Landschaften, mallorquinische Impressionen, Blumen und eine blaue Serie. Ingrid Peters hat ja viele Jahre auf Mallorca gelebt. Gefragt, was die Kunst für sie bedeutet, sagt sie, wenn ich mich nicht kreativ ausdrücken könnte, würde ich platzen. 2007 erhielt Ingrid Peters den Saarländischen Verdienstorden. Sie gilt national und international als Botschafterin für das Saarland. Als Botschafter für ihre Heimat Sachsen könnte man die Prinzen bezeichnen. Ihren langsamen Abschied haben sie ja bereits angekündigt, aber ihre Musik bleibt wie alles nur geklaut von 1993.

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0: Und das waren sie wieder, die Kult-Hits der 80er und 90er Jahre. Gerne wieder am nächsten Sonntag von 14 bis 18 Uhr hier bei Schlagerradio. Da könnten wir uns am Samstag wieder hören mit den Evergreens Agogo von 9 bis 10. Jetzt wünsche ich Ihnen noch einen schönen Abend und sage Tschüss, Ihr Bert Behr.
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2: Ich bin Felix Becker. Die deutschen Passagiere des von einem Hantavirus-Ausbruch betroffenen Kreuzfahrtschiffes sollen nach ihrer Rückkehr nach Deutschland in Quarantäne kommen. Sie werden noch heute Abend in den Niederlanden von Spezialisten in Empfang genommen. Das teilte das Gesundheitsministerium in Potsdam mit. Anschließend sollen sie nach Deutschland gebracht werden. Alle 4 hätten keine Symptome aktuell, heißt es. Die Vorsitzende des Deutschen Gewerkschaftsbundes Fahimi hat vor Angriffen auf Arbeitsrechte und den Sozialstaat gewarnt. Zum Auftakt des Bundeskongresses des DGB sagte sie, es gebe Versuche, den 8-Stunden-Tag in Frage zu stellen und soziale Sicherungssysteme auszuhöhlen.
3: Gewerkschaften müssten den Menschen deshalb Sicherheit in unsicheren Zeiten geben. Beim 4-tägigen Kongress in Berlin beraten rund 400 Delegierte über die künftige Ausrichtung des DGB. Fahimi stellt sich morgen zur Wiederwahl. Erwartet werden außerdem Bundeskanzler Merz und Finanzminister Klingbeil. Ulrike Klein, Redaktion.
2: Die Bundesregierung sieht den russischen Vorschlag kritisch, den früheren Bundeskanzler Schröder als Vermittler im Ukraine-Krieg einzusetzen. Aus Regierungskreisen hieß es, der Vorstoß reihe sich in eine Serie von so wörtlich Scheinangeboten ein. Russland habe seine Bedingungen nicht verändert, deshalb sei die Verhandlungsoption nicht glaubwürdig. Unterdessen werfen sich Russland und die Ukraine weiter gegenseitig Verstöße gegen die bis morgen geplante Waffenruhe vor. Deutschland hat den sogenannten Erdüberlastungstag erreicht. Ab diesem Zeitpunkt sind rechnerisch die natürlichen Ressourcen aufgebraucht, die eigentlich für das ganze Jahr reichen müssten. Demnach wären 3 Erden nötig, wenn alle Menschen weltweit so leben und wirtschaften würden wie in Deutschland. Der Bund für Umwelt- und Naturschutz Deutschland kritisierte vor allem den hohen Verbrauch fossiler Energien. In der ersten Fußball-Bundesliga spielte der HSV gegen Freiburg mit 3:2. Jetzt kompetent und zuverlässig das Wetter bei uns in Deutschland. Die Schlagerradio-Wetterreporter melden. Köln-Bonn 19, Hamburg 17, ebenso auch in Bremen, Berlin 19, Dresden 21, Frankfurt am Main 21, Stuttgart 22, München 21, Erfurt 20 und Münster 18 Grad. Heute im Norden und Nordwesten wolkig bis stark bewölkt mit etwas Regen, im Osten und Südosten länger heiter. Im Südwesten später Schauer oder örtlich kräftige Gewitter. Temperaturen bis maximal 27 Grad. Die Aussichten morgen stark bewölkt oder wolkig, in der Mitte schauerartiger Regen. Im Süden Schauer und teils kräftige Gewitter. Im Schwarzwald und Allgäu auch länger anhaltender Regen. Im Norden nur einzelne Schauer. Temperaturen bis maximal 20 Grad.
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4: Herzlich willkommen von der Schlagerradio Schlagerreise auf Mallorca. Viele Stars, viel Musik und gleich bei uns Mitch Keller und Amber van den Elsen.

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0: Schlagerradio Chefsache, Macher im Gespräch von Mallorca, die Schlagerradio Schlagerreise aus dem Iberostar Cala Barca in Mondrago. Wunderschönes Wetter, manch das Wölkchen zieht so am Himmel vorbei und manch ein Star schneit auch mal so rein. Und das im Frühling, Mitch Keller ist bei mir, kennen wir von der Schlagerradio-Hymne Höher auf dein Herz. Und deine Fanclub-Managerin, die kam vor ein paar Tagen zu mir und sagt, wusstest du eigentlich, dass Mitch in diesem Jahr sein 30-jähriges Bühnenjubiläum hatte, wusste ich nicht. Herzlichen Glückwunsch, 30 Jahre Mitch Keller. Und wer es nicht weiß, du hast bei unfassbar vielen Produktionen mitgemacht. Also Atemlos wäre ohne dich zum Beispiel, dieser Hit, nicht Atemlos geworden. Ja,
1: das
0: warum?
1: Stimmt. Das stimmt. Ich habe das Demo tatsächlich eingesungen. Christina Bach hat mir damals gesagt, Luca, ich glaube, ich weiß nicht, ob ich da noch Luca hieß.
0: Nein, schon Mitch Keller, ja.
1: Auf jeden Fall Mitch Keller. Und da hat sie gesagt, nee, ich brauche unbedingt jetzt mal etwas Gesungenes auf diesen Titel. Und dann habe ich mir einen Gammeltext einfallen lassen auf Englisch. Call My Name hieß er bei mir. Und tatsächlich, 3 Monate später habe ich das im Radio gehört von Helene Fischer. Ja. Ich wusste nicht, dass es von ihr ist.
0: Du bist ein Hitmacher.
1: Und auf einmal habe ich gemerkt, warte mal, Atemlos, call my name. Ah, wie will. Und da wusste ich, alles klar.
0: Ja, guck mal.
1: Hab aber leider keine Rechte an irgendwas. Aber ich
0: dumm gelaufen. Melanie Thornton kennen wir auch mit dem wunderbaren Weihnachtslied.
1: Ja, Wonderful Dream.
0: Und dann, und dann hast du im Hintergrund auch immer, was hast du gesungen genau?
1: Ich habe den Chor gesungen sozusagen. Auch, also man hört mich am meisten raus an der Stelle. Watch out, look around. Also so halt. Ja. Man muss jetzt mal drauf achten.
0: Okay.
1: Nächstes Weihnachten ist ja auch schon bald.
0: Und für Andreas Gabalier hast du steirisch singen gelernt, auch für den Chor.
1: Tatsächlich. Ich habe ihn damals zum ersten Album, hat er mir noch persönlich steirisch beigebracht. Und ich habe zum Beispiel, ich singaliert für die Amor Simons wieder und diese ganzen Lieder habe ich, das sind alles meine Chöre auf dem Album.
0: Also wenn du dich hören möchtest, musst du nur Schlagerradio einschalten, hört man immer Mitch Keller.
1: Ich muss mich der Besten hören und dann höre ich mich. Aber
0: bei Andrea Berg ja auch, ne?
1: Ja, das auch. Für die Live-Tour habe ich da auf so einiges gemacht.
0: Ja.
1: Ich glaube, diese Atlantis-Tour war es damals. Also ich habe schon für ziemlich viele große Künstler gesungen. Es sind, glaube ich, ungefähr 5000 Lieder.
0: Wahnsinn, überall ist Mitch Keller drin. Und sag mal, die Solo-Karriere gibt es ja auch noch.
1: Ja.
0: Wie läuft's da?
1: Ich finde ziemlich gut. Ich habe in diesem Jahr tatsächlich so viele Auftritte wie noch nie. Das finde ich toll. Ich muss da immer so auf Holz klopfen. Das ist natürlich schön. Also überhaupt, wie sich die letzten 2 Jahre so entwickelt haben, auch mit meinem Fanclub. Das sind ja auch ungefähr
0: also hast
1: 250 Leute.
0: Ach so, 250. Ich dachte, du hättest die Zahl von um 100% gesteigert, von 1 auf 2. Aber das 250 ist natürlich doch toll. Ja.
1: Es waren, glaube ich, 25 immer. Und dann ist es steil hochgegangen. Und das ist einfach, das ist ein tolles Gefühl.
0: Glaube ich dir.
1: Wenn man merkt, dass da Menschen sind, die sich für die Musik interessieren.
0: Mitch Keller hat die Schlagerradio-Hymne vor inzwischen auch schon 5 Jahren gesungen.
1: Das ist der Wahnsinn.
0: Genau. Wunderbar. Gänsehaut. Hör auf dein Herz.
1: Hör auf dein Herz.
0: Ja. Hier ist er, Mitch Keller.
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0: Die Schlagerradio, Schlagerreise auf Mallorca mit 1500 Schlagerradio-Fans, vielen, vielen Kollegen, Norman und Inka sind auch mit dabei und vielen Stars. Und eine Frau kommt gleich, die kennen Sie garantiert, wenn Sie Deutschland sucht den Superstar 2022 gesehen haben, damals mit Florian Silbereisen. Amber van den Elsen ist bei mir. Sie ist damals Zweite geworden und was sie in der Zwischenzeit in den vergangenen 4 Jahren alles erlebt hat, das erzählt sie uns gleich. Bleiben Sie einfach dran.
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1: Sie sind bei Chefsache-Macher im Gespräch, live von der Sommersonneninsel Mallorca, die Schlagerradio-Reise mit ganz vielen Schlagerstars. Amber von der Elzen ist bei mir. Wer ist Amber? Habe ich mich vor wenigen Tagen auch gefragt, dann habe ich sie kennengelernt. Amber war dabei bei Deutschland sucht den Superstar 2022. Das ist jetzt ein paar Jahre her. Sie ist Zweite geworden, hat also fast gewonnen. Und jetzt ist sie bei mir. Herzlich willkommen.
2: Hallo, ich freue mich.
1: Amber, du hast mir gerade vorher gesagt, das ist dein erstes Radiointerview. Ja, das glaube ich doch nicht.
2: Doch, doch, ist mein allererstes und ich finde es mega schön.
1: Ja. 2022, 2026, 4 Jahre sind vergangen. Du hast nicht so viel gemacht, obwohl du Zweite geworden bist, wo man ja immer denkt, Mensch, ein Zweiter ist ja quasi fast wie ein Erster, ja? So, warum ist nichts passiert?
2: Ich habe mir viele Gedanken gemacht, was ich denn machen wollte, weil ich bin bei DSDS habe ich Country gesungen vor allem. Und dann habe ich einfach gemerkt, dass mein Herz auch bei Schlager liegt. Und auch weil meine Opa hat früher immer die schönen Shows von Andrea Berg und Florian Silbereisen immer auf Fernsehen gehabt mit Geburtstagen und so. Und früher dachte ich so, das wollte ich immer schon mal machen. Und zusammen mit meiner Schwester und Marc. Weil
1: Laura und Marc, genau.
2: Und Marc, die machen schon lange viel schöne Schlagermusik und die schreiben auch alles selber und ich auch. Und
1: toll.
2: Deswegen mache ich jetzt Schlager.
1: Jetzt hast du eine ganz besondere Stimme. Als du damals im Casting bei DSDS warst, da haben die auch ganz skeptisch geguckt, wie wird sie singen und du hast alle vom Hocker gerissen oder auch dann gefesselt, die Zuschauer vor allen Dingen. Und ich habe bei dir bei Instagram gehört, da hast du gesagt, ich habe mich auch zurückgezogen, weil ich wegen der Stimme so viele Hate-Kommentare bei Instagram und Facebook bekommen habe. Was macht sowas mit dir?
2: Ja, ich muss schon sagen, dass nach DSDS habe ich mich auch manchmal ein bisschen schlechter darüber gefühlt, weil so viele eine Meinung haben über meine Stimme, manchmal auch negativ. Und ja, das hat mich ein bisschen unsicher gemacht.
1: Das kann ich verstehen.
2: Ja.
1: Klar. Und jetzt sagst du, jetzt geht's aber richtig los.
2: Ja.
1: Ja.
2: Jetzt ist es gehört zu mir und ich bin froh.
1: Du bist Mitte 20.
2: Ja.
1: Was ist dein Ziel? Wo soll's hingehen?
2: Ich hoffe, dass ich noch viele schöne Momente, so wie heute
1: ja.
2: und gestern hier beim Schlagerreise, dass ich sowas erleben darf und das macht mich sehr glücklich.
1: Du hast auch hier gestern auf der Bühne gestanden, 1500 Menschen haben dich gesehen, haben applaudiert. Du hast ein Lied von Vicky Leandros gesungen.
2: Genau.
1: Da gab es bei vielen Gänsehaut. Mhm. Ist Vicky sowas wie ein Vorbild für dich?
2: Ja, sowieso. Sie hat auch vielleicht ein bisschen so eine kleine höhere Stimme.
1: Höhere als du?
2: Ja.
1: Eine höhere Gesangsstimme.
2: Ja, stimmt.
1: Ja.
2: Und ja, deswegen habe ich auch gedacht, ja, ich kann es auch schaffen, auch weil so viele Leute eine Meinung haben, vielleicht kann ich das auch.
1: Ja, na, wir drücken ganz kräftig die Daumen und jetzt kommt die Frage aller Fragen. Der Kollege Andi Schmidt stellt die auch immer. Was, wenn wir uns verlieben? So heißt dein Titel.
2: Genau.
1: Amber van den Elzen bei Schlagerradio auf der Schlagerreise von Mallorca. Schön, dass du da bist.
2: Dankeschön.
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0: Die Schlagerradio-Reise auf Mallorca, das ist Chefsache-Macher im Gespräch mit ganz vielen Schlagerstars. Marie Reim sehe ich gerade so auf mich zukommen, Linda Hesse da hinten und Klaus Denso, auch Schlagersänger und der Organisator dieser Reise. Mehr gibt's gleich, bleiben Sie einfach dran.
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5: Ich bin Felix Becker. Die deutschen Passagiere des von einem Hantavirus-Ausbruch betroffenen Kreuzfahrtschiffes sollen nach ihrer Rückkehr nach Deutschland in Quarantäne kommen. Sie werden noch heute Abend in den Niederlanden von Spezialisten in Empfang genommen. Das teilte das Gesundheitsministerium in Potsdam mit. Anschließend sollen sie nach Deutschland gebracht werden. Alle vier hätten keine Symptome aktuell, heißt es. Die Vorsitzende des Deutschen Gewerkschaftsbundes Fahimi hat vor Angriffen auf Arbeitsrechte und den Sozialstaat gewarnt. Zum Auftakt des Bundeskongresses des DGB sagte sie, es gebe Versuche, den 8-Stunden-Tag in Frage zu stellen und soziale Sicherungssysteme auszuhöhlen.
6: Gewerkschaften müssten den Menschen deshalb Sicherheit in unsicheren Zeiten geben. Beim 4-tägigen Kongress in Berlin beraten rund 400 Delegierte über die künftige Ausrichtung des DGB. Fahimi stellt sich morgen zur Wiederwahl. Erwartet werden außerdem Bundeskanzler Merz und Finanzminister Klingbeil. Ulrike Klein, Redaktion.
5: Die Bundesregierung sieht den russischen Vorschlag kritisch, den früheren Bundeskanzler Schröder als Vermittler im Ukraine-Krieg einzusetzen. Aus Regierungskreisen hieß es, der Vorstoß reihe sich in eine Serie von so wörtlich Scheinangeboten ein. Russland habe seine Bedingungen nicht verändert, deshalb sei die Verhandlungsoption nicht glaubwürdig. Unterdessen werfen sich Russland und die Ukraine weiter gegenseitig Verstöße gegen die bis morgen geplante Waffenruhe vor. Deutschland hat den sogenannten Erdüberlastungstag erreicht. Ab diesem Zeitpunkt sind rechnerisch die natürlichen Ressourcen aufgebraucht, die eigentlich für das ganze Jahr reichen müssten. Demnach wären 3 Erden nötig, wenn alle Menschen weltweit so leben und wirtschaften würden wie in Deutschland. Der Bund für Umwelt- und Naturschutz Deutschland kritisierte vor allem den hohen Verbrauch fossiler Energien. In der ersten Fußball-Bundesliga spielte der HSV gegen Freiburg mit 3:2. Jetzt kompetent und zuverlässig das Wetter bei uns in Deutschland. Die Schlagerradio-Wetterreporter melden. Köln-Bonn 19, Hamburg 17, ebenso auch in Bremen, Berlin 19, Dresden 21, Frankfurt am Main 21, Stuttgart 22, München 21, Erfurt 20 und Münster 18 Grad. Heute im Norden und Nordwesten wolkig bis stark bewölkt mit etwas Regen, im Osten und Südosten länger heiter. Im Südwesten später Schauer oder örtlich kräftige Gewitter. Temperaturen bis maximal 27 Grad. Die Aussichten morgen stark bewölkt oder wolkig, in der Mitte schauerartiger Regen. Im Süden Schauer und teils kräftige Gewitter. Im Schwarzwald und Allgäu auch länger anhaltender Regen. Im Norden nur einzelne Schauer. Temperaturen bis maximal 20 Grad.
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0: Herzlich willkommen von der Schlagerradio-Reise auf Mallorca und wie es immer so schön heißt, der Heimleiter, also der Organisator, auch Schlagerstar Klaus Denso ist bei mir und Linda Hesse, die sitzt auch schon ein paar Meter weiter. Wir freuen uns auf beide hier bei Schlagerradio in Chefsache, Macher im Gespräch.
7: Hey.

0: Chefsache-Macher im Gespräch von der Schlagerreise auf Mallorca. Der Mann, der sie erfunden hat, auch Schlagersänger Klaus Denso ist bei mir. Lieber Klaus, herzlich willkommen.
1: Danke, ich freue mich.
0: Wir freuen uns auch. Du sagst ja immer U104 Schlagerreise, weil alle unter 104, also keiner ist so alt wie Johannes Hees, das dann am Ende auch geworden ist. Wir freuen uns ganz besonders, dass du wieder da bist und vor allen Dingen fit bist. Das war voriges Jahr für dich sehr, sehr anstrengend. 4 Monate Krankenhaus. Du siehst wieder richtig gut aus. Richtig fit?
1: Also mir geht es soweit auch gut. Ich habe alles soweit überstanden, aber war schon natürlich eine heftige Zeit. Und ich merke es natürlich jetzt an den Wegen, die ich gehe. Da fehlt mir natürlich noch Muskelmasse. Ich muss also nach der Reise muss ich erstmal richtig ins Studio ein bisschen trainieren.
0: Ja.
1: Aber sonst ist alles gut.
0: Du bist ja ein immer fröhlicher Mensch, gut drauf. So ein Einschnitt, 4 Monate Krankenhaus. Denkst du plötzlich anders über das Leben nach?
1: Also es nimmt einen schon mit und ich habe natürlich über vieles nachgedacht und ganz ehrlich, die Reise hat mich eigentlich so ein bisschen gerettet, aus dem Tief herauszukommen, weil ich habe jetzt gedacht, okay, ich habe da jetzt 16 Jahre aufgebaut und jetzt einfach das fallen zu lassen,
0: ja,
1: nicht zu machen,
0: geht gar nicht.
1: Raus ist aus, und habe ich gesagt, nee, also musst du was machen und habe dann also quasi die ganze Reise eigentlich im Krankenhaus organisiert.
0: Und du hast Ärger mit den Ärzten bekommen, weil ich habe gehört, auf der Intensivstation hast du da mit dem Laptop gelegen, ja. Und die Ärzte kamen rein und haben gesagt, haben Sie einen Schuss?
1: Ja, die haben gedacht, ich bin nicht mehr ganz dicht, ob ich vielleicht irgendwie in der Narkose nicht überlebt habe. Irgendwie. Ja. Also es war ja, ist ja unnormal. Ich liege auf Intensivstation und buche da Flüge. Und der hat das überhaupt nicht verstanden. Aber das hat für mich natürlich bedeutet, ich war wieder in meinem Element und habe wieder am Leben teilgenommen, obwohl genau. Ich da lag. Und das war auch super eigentlich, dass ich da eben halt die Zeit überstanden habe.
0: Also man muss ja sagen, du bist der Organisator. Ohne dich funktioniert das gar nicht. Das Booking der Künstler, darüber hinaus auch noch das Buchen der Zimmer, der Flüge, das ist ein Mammutjob und du machst das alleine. Ja. Ohne dich geht das nicht. Und wirklich Respekt davor, dass du es auch im Krankenhaus gemacht hast und wir haben es alle nicht gemerkt. Also ich habe erst nach ein paar Monaten erfahren, hast du was von Klaus gehört? Nee, ja, dem geht es nicht so gut, aber jetzt ist er wieder da. Wir freuen uns, Klaus singt auch hier bei der Schlagerreise. Für dich ein Heimspiel, oder?
1: Ja, eigentlich schon, aber ich muss natürlich erstmal wieder zu Kräften kommen, also ja. So kräftig, wie ich mal war, bin ich natürlich nicht, aber das wird schon, das ja. Läuft schon.
0: Und hier kommt dein bekanntester Schlager, Väter, haltet euren Toaster fest.
1: Ja, so ungefähr.
0: Nein, Väter, haltet eure Töchter fest. Hier ist Klaus Denso.
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0: Sie sind bei Chefsache-Macher im Gespräch. Die Schlagerradio-Reise auf Mallorca. 1500 Schlagerfans sind mit dabei. Der Organisator haben wir gerade gehört, Klaus Denso. Ganz viele Stars stehen auf der Bühne. Bernhard Brink habe ich auch schon hier rumtanzen sehen. Und Linda Hesse, wir wissen alle, sie ist ja kein Mann. Gleich ist sie bei mir. Freuen wir uns drauf.
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0: Hier ist Chefsache, Macher im Gespräch von der Schlagerradio Schlagerreise auf Mallorca. 1500 Schlagerradio-Fans sind mit dabei, ganz viele Schlagerstars. Olaf der Flipper haben wir auch gleich bei uns. Und jetzt ist sie da, ich freue mich ganz besonders, Linda Hesse.
1: Hallöchen.
0: Sie ist ja kein Mann.
1: Ah, nein, aber eine Chefin.
0: Absolut. Also ich sag mal, bei dir möchte ich nicht Mann sein, da denke ich, da hätte ich ja gleich die Chefin zu Hause.
1: Ach du, ich bin ein großer Freund von Augenhöhe.
0: Okay, Augenhöhe mit der großen Liebe deines Lebens gibt es jetzt nicht im Sinne der Körpergröße. Du hast gesagt, das ist der Mann meines Lebens, er ist ständig an deiner Seite. Er heißt Freddy und ist 3 Jahre alt, dein Sohn.
1: Ja.
0: Zauberhaft.
1: Absolut.
0: Wie fühlt sich Mutterrolle für Linda Hesse an?
1: Ich liebe es. Es ist das Schönste, aber auch das Anstrengendste. Ich glaube, das sagt jede Mutter oder jedes Elternteil. Aber es ist schön. Ich bin sehr froh, dass ich meinen Beruf, mein Privatleben, dass ich alles miteinander verbinden kann. In dieser Selbstständigkeit, in der ich als Sängerin unterwegs bin, als Songwriterin, ist das einfach toll zu wissen. Ich nehme mein Kind mit und es muss selbstverständlich sein, dass ich gerade auch als Single-Mom einfach immer mal noch einen halben Meter im Schlepptau habe.
0: Ja, und er begleitet dich wirklich überall hin. Also wenn du hier unterwegs bist, genau. Ja, ich spiele mit ihm auch immer Verstecken.
1: Das machst du richtig gut. Er ist gestern Abend, er wollte nicht ins Bett.
0: Nein.
1: Ich habe ihn heimlich so ins Zimmer geführt, habe gesagt, komm, wir gucken mal hier lang. Ich glaube, die haben sich alle versteckt und dann bin ich mit ihm aufs Zimmer und habe gesagt, so und jetzt putzen wir Zähne und dann hat er gecheckt, oh verdammt, wir gehen nicht wieder runter. Dann, nein, Mama! Ich will zurück zu Olli.
0: Hey, der ist mir sympathisch.
1: Ich dachte auch
0: sehr schön.
1: Und dann kam erst Oma Nanni, weil die habe ich natürlich auch dabei, damit sie auf ihn aufpasst, wenn ich hier auf die Bühne gehe.
0: Okay, bitte keine Eifersuchtsdramen.
1: Nein, das ist okay, ich komme damit klar, aber ich freue mich ja, wenn er neue Freunde findet.
0: Ja, toll. Vor allem so mental bin ich auch manchmal wie ein 3-Jähriger, also passt schon. Du hast ihn also auch mit, wenn du arbeitest, bald in Hamburg. Und du hast mir erzählt, dass du demnächst Theater spielst. In einer Komödie in Hamburg, die sehr renommiert ist. Erzähl mal was über das Stück und über das Theater.
1: Also das ist noch ganz frische News. Ich werde tatsächlich mein Theaterdebüt 2026 geben. Der Regisseur des Stücks kam auf mich zu. Das ist eine Wiederaufnahme des Stücks Männerbeschaffungsmaßnahmen. Ich sag mal so, damit kann ich mich auch identifizieren.
0: Okay.
1: Es geht einfach um Single-Frauen, die sich ihren Liebeskummer und ihren Liebesfrust von der Seele singen. Und ich glaube, da werde ich sehr viel Spaß dran haben.
0: Und das ist im, wie heißt das,
1: Winterhuder Fairhaus.
0: Ja, eine Komödie.
1: Genau.
0: Okay, und ihr müsst ja proben vorher.
1: Ja.
0: So, dann ist der Kleine
1: beim Papa. Der ist nämlich
0: der
1: auch
0: wohnt
1: aus
0: Hamburg. Ja.
1: Genau. Freddy ist ja selber auch in Hamburg geboren.
0: Ja.
1: Das heißt, er hat 2 wunderschöne Heimatstädte, also Berlin und Hamburg. Und dann ist er halt in Hamburg. Ich habe auch schon geguckt, man kann so Gast-Kita-Plätze organisieren. Als Mama bist du natürlich dann immer erstmal, als selbstständige Mama bist du natürlich erstmal darauf bedacht, dass dein Kind auf jeden Fall auch gut unter ist, wenn ich jetzt einen Job irgendwo anders annehme. Und Hamburg ist natürlich einfach ein Segen, weil der Papa da ist. Wir sind ein gutes Patchwork-Team und von daher...
0: Super.
1: Hätte mir nichts Besseres dieses Jahr passieren können.
0: Also Linda Hesse mit der großen Liebe ihres Lebens, ihrem Sohn.
1: Der großen kleinen Liebe.
0: Ja, genau. Na, die Kinder sind meist die große, für mich jetzt auch die große Liebe. Ab Anfang September in Hamburg auf der Bühne im Theater. Du wirst dann auch singen. Er wird quasi bestimmt bei der Premiere auch mit dabei sein. Und Linda, jetzt darfst du bei uns singen. Nicht länger mit ihr teilen. Linda Hesse bei Schlagerradio auf der Schlagerreise hier auf Mallorca. Und ich gehe jetzt nach der Sendung mit deinem Sohn Fußball spielen. Ich freue mich schon.
1: Ihr habt ein Date.
0: Super.
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3: Okay. 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
4: Alles mit B. Ein Tier.
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5: Ich bin Felix Becker. Die deutschen Passagiere des von einem Hantavirus-Ausbruch betroffenen Kreuzfahrtschiffes sollen nach ihrer Rückkehr nach Deutschland in Quarantäne kommen. Sie werden noch heute Abend in den Niederlanden von Spezialisten in Empfang genommen. Das teilte das Gesundheitsministerium in Potsdam mit. Anschließend sollen sie nach Deutschland gebracht werden. Alle 4 hätten keine Symptome aktuell, heißt es. Die Vorsitzende des Deutschen Gewerkschaftsbundes Fahimi hat vor Angriffen auf Arbeitsrechte und den Sozialstaat gewarnt. Zum Auftakt des Bundeskongresses des DGB sagte sie, es gebe Versuche, den 8-Stunden-Tag in Frage zu stellen und soziale Sicherungssysteme auszuhöhlen.
6: Gewerkschaften müssten den Menschen deshalb Sicherheit in unsicheren Zeiten geben. Beim 4-tägigen Kongress in Berlin beraten rund 400 Delegierte über die künftige Ausrichtung des DGB. Fahimi stellt sich morgen zur Wiederwahl. Erwartet werden außerdem Bundeskanzler Merz und Finanzminister Klingbeil. Ulrike Klein, Redaktion.
5: Die Bundesregierung sieht den russischen Vorschlag kritisch, den früheren Bundeskanzler Schröder als Vermittler im Ukraine-Krieg einzusetzen. Aus Regierungskreisen hieß es, der Vorstoß reihe sich in eine Serie von so wörtlich Scheinangeboten ein. Russland habe seine Bedingungen nicht verändert, deshalb sei die Verhandlungsoption nicht glaubwürdig. Unterdessen werfen sich Russland und die Ukraine weiter gegenseitig Verstöße gegen die bis morgen geplante Waffenruhe vor. Deutschland hat den sogenannten Erdüberlastungstag erreicht. Ab diesem Zeitpunkt sind rechnerisch die natürlichen Ressourcen aufgebraucht, die eigentlich für das ganze Jahr reichen müssten. Demnach wären 3 Erden nötig, wenn alle Menschen weltweit so leben und wirtschaften würden wie in Deutschland. Der Bund für Umwelt- und Naturschutz Deutschland kritisierte vor allem den hohen Verbrauch fossiler Energien. In der ersten Fußball-Bundesliga spielte der HSV gegen Freiburg mit 3:2. Jetzt kompetent und zuverlässig das Wetter bei uns in Deutschland. Die Schlagerradio-Wetterreporter melden. Köln-Bonn 19, Hamburg 17, ebenso auch in Bremen, Berlin 19, Dresden 21, Frankfurt am Main 21, Stuttgart 22, München 21, Erfurt 20 und Münster 18 Grad. Heute im Norden und Nordwesten wolkig bis stark bewölkt mit etwas Regen, im Osten und Südosten länger heiter. Im Südwesten später Schauer oder örtlich kräftige Gewitter. Temperaturen bis maximal 27 Grad. Die Aussichten morgen stark bewölkt oder wolkig, in der Mitte schauerartiger Regen. Im Süden Schauer und teils kräftige Gewitter. Im Schwarzwald und Allgäu auch länger anhaltender Regen. Im Norden nur einzelne Schauer. Temperaturen bis maximal 20 Grad.
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7: Ein herzliches Willkommen von der Schlagerradio Schlagerreise auf Mallorca mit vielen, vielen Schlagerstars. Bei mir gleich Olaf der Flipper und vorher Marie Rein.

0: Hier ist Schlagerradio mit Fiesta. Wir geben dem Nachwuchs eine Chance und das waren zwei Herzen mit Willkommen im Schlagerfieber. Wir sind auch im Schlagerfieber. Wir sind derzeit auf der Sonneninsel Mallorca. Da wird auch diese Sendung hier für Sie aufgezeichnet. Und da ist die nächste Künstlerin zum allerersten Mal von einem riesengroßen Publikum aufgetreten. Wir reden von unserem Schlager-Radio-Star Kavila. Live auf der Bühne und auch nochmal am Abend in der Diskothek bei DJ Marcello. Und der ist jetzt nochmal bei mir.
1: Ja, hallo.
0: Was hast du denn für einen Eindruck von unserem Schlager-Radio-Star von Kavila?
1: Also auch in der Diskothek, sie kam super an. Das Publikum hat sie super gefeiert. Also ich glaube, da haben die Hörer ein richtiges Feeling gehabt. Mhm.
0: Kann ich mir durchaus vorstellen. Und damit Sie natürlich wissen, von wann wir reden, spielen wir sie jetzt. Hier ist auf Folge 7 der Schlager-Radio-Hit 2026 vom Schlager-Radio-Star Kavila. Ich bin

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Guck ihn an, heiße Musik aus Sachsen. Aus Freital bei Dresden kommt er, René Ulbrich mit Josephine. Hier ist Schlagerradio mit Fiesta. Wir geben dem Nachwuchs eine Chance. Bei uns gibt's immer am Montagabend um 23 Uhr und am Mittwochabend um 23 Uhr und am Sonntag um 21 Uhr eine Stunde lang das Neueste von den größten Schlagerstars. Ich habe noch vor Mitternacht auf alle Fälle neue Musik von Johnny Hamburg. Der war einer der Kandidaten von unserem Schlagerradio-Star. Der hat jetzt auch was Neues draußen. Das möchte ich Ihnen natürlich nicht vorenthalten. Ich wünschte, ich wäre ein Superman, habe ich gleich noch für Sie. Wir stolpern.

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1: Ich bin Felix Becker und das war der Tag. Die Vorsitzende des Deutschen Gewerkschaftsbundes Fahimi hat vor Angriffen auf Arbeitsrechte und den Sozialstaat gewarnt. Zum Auftakt des Bundeskongresses des DGB sagte sie, es gebe Versuche, den 8-Stunden-Tag in Frage zu stellen und soziale Sicherungssysteme auszuhöhlen.
2: Gewerkschaften müssten den Menschen deshalb Sicherheit in unsicheren Zeiten geben. Beim 4-tägigen Kongress in Berlin beraten rund 400 Delegierte über die künftige Ausrichtung des DGB. Fahimi stellt sich morgen zur Wiederwahl. Erwartet werden außerdem Bundeskanzler Merz und Finanzminister Klingbeil. Ulrike Klein, Redaktion.
1: Die Bundesregierung sieht den russischen Vorschlag kritisch, den früheren Bundeskanzler Schröder als Vermittler im Ukraine-Krieg einzusetzen. Aus Regierungskreisen hieß es, der Vorstoß reihe sich in eine Serie von so wörtlich Scheinangeboten ein. Russland habe seine Bedingungen nicht verändert, deshalb sei die Verhandlungsoption nicht glaubwürdig. Unterdessen werfen sich Russland und die Ukraine weiter gegenseitig Verstöße gegen die bis morgen geplante Waffenruhe vor. Die Kassenärztliche Bundesvereinigung rechnet wegen der geplanten Gesundheitsreform mit deutlich weniger Behandlungen in Arztpraxen. Nach Berechnungen der Kassenärzte wären künftig rund 46 Millionen Behandlungsfälle pro Jahr nicht finanziert. Das Bundeskabinett hatte Ende April ein Sparpaket für das Gesundheitswesen beschlossen. Vorgesehen sind unter anderem Einsparungen bei Praxen und Kliniken sowie Kürzungen bestimmter Kassenleistungen. Die Reform muss allerdings noch von Bundestag und Bundesrat beschlossen werden. Deutschland hat den sogenannten Erdüberlastungstag erreicht. Ab diesem Zeitpunkt sind rechnerisch die natürlichen Ressourcen aufgebraucht, die eigentlich für das ganze Jahr reichen müssten. Demnach wären 3 Erden nötig, wenn alle Menschen weltweit so leben und wirtschaften würden wie in Deutschland. Der Bund für Umwelt- und Naturschutz Deutschland kritisierte vor allem den hohen Verbrauch fossiler Energien. Jetzt kompetent und zuverlässig das Wetter bei uns in Deutschland. In den kommenden Stunden vor allem über der Mitte Regen, teilweise kräftig und gewittrig. Bis in den frühen Morgen bewegen sich die Temperaturen zwischen 13 und 6 Grad. Die Aussichten: Der Montag präsentiert sich stark bewölkt, in der Mitte schauerartiger Regen, im Süden Schauer und teils Gewitter, im Schwarzwald und Allgäu auch länger anhaltender Regen, im Norden nur einzelne Schauer. Temperaturen bis maximal 20 Grad.
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1: Ich bin Felix Becker und das war der Tag. Die Vorsitzende des Deutschen Gewerkschaftsbundes Fahimi hat vor Angriffen auf Arbeitsrechte und den Sozialstaat gewarnt. Zum Auftakt des Bundeskongresses des DGB sagte sie, es gebe Versuche, den 8-Stunden-Tag in Frage zu stellen und soziale Sicherungssysteme auszuhöhlen.
2: Gewerkschaften müssten den Menschen deshalb Sicherheit in unsicheren Zeiten geben. Beim 4-tägigen Kongress in Berlin beraten rund 400 Delegierte über die künftige Ausrichtung des DGB. Fahimi stellt sich morgen zur Wiederwahl. Erwartet werden außerdem Bundeskanzler Merz und Finanzminister Klingbeil. Ulrike Klein, Redaktion.
1: Die Bundesregierung sieht den russischen Vorschlag kritisch, den früheren Bundeskanzler Schröder als Vermittler im Ukraine-Krieg einzusetzen. Aus Regierungskreisen hieß es, der Vorstoß reihe sich in eine Serie von so wörtlich Scheinangeboten ein. Russland habe seine Bedingungen nicht verändert, deshalb sei die Verhandlungsoption nicht glaubwürdig. Unterdessen werfen sich Russland und die Ukraine weiter gegenseitig Verstöße gegen die bis morgen geplante Waffenruhe vor. Die Kassenärztliche Bundesvereinigung rechnet wegen der geplanten Gesundheitsreform mit deutlich weniger Behandlungen in Arztpraxen. Nach Berechnungen der Kassenärzte wären künftig rund 46 Millionen Behandlungsfälle pro Jahr nicht finanziert. Das Bundeskabinett hatte Ende April ein Sparpaket für das Gesundheitswesen beschlossen. Vorgesehen sind unter anderem Einsparungen bei Praxen und Kliniken sowie Kürzungen bestimmter Kassenleistungen. Die Reform muss allerdings noch von Bundestag und Bundesrat beschlossen werden. Deutschland hat den sogenannten Erdüberlastungstag erreicht. Ab diesem Zeitpunkt sind rechnerisch die natürlichen Ressourcen aufgebraucht, die eigentlich für das ganze Jahr reichen müssten. Demnach wären 3 Erden nötig, wenn alle Menschen weltweit so leben und wirtschaften würden wie in Deutschland. Der Bund für Umwelt- und Naturschutz Deutschland kritisierte vor allem den hohen Verbrauch fossiler Energien. Jetzt kompetent und zuverlässig das Wetter bei uns in Deutschland. In den kommenden Stunden vor allem über der Mitte Regen, teilweise kräftig und gewittrig. Bis in den frühen Morgen bewegen sich die Temperaturen zwischen 13 und 6 Grad. Die Aussichten: Der Montag präsentiert sich stark bewölkt, in der Mitte schauerartiger Regen, im Süden Schauer und teils Gewitter, im Schwarzwald und Allgäu auch länger anhaltender Regen, im Norden nur einzelne Schauer. Temperaturen bis maximal 20 Grad.
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1: Ich bin Felix Becker und das wird der Tag. Der Bundeskongress des Deutschen Gewerkschaftsbundes wird heute in Berlin fortgesetzt. Die Vorsitzende des DGB, Fahimi, hat dabei vor Angriffen auf Arbeitsrechte und den Sozialstaat gewarnt.
2: Zum Auftakt des Kongresses sagte sie, es gebe Versuche, den 8-Stunden-Tag in Frage zu stellen und soziale Sicherungssysteme auszuhöhlen. Gewerkschaften müssten den Menschen deshalb Sicherheit in unsicheren Zeiten geben. Beim viertägigen Kongress beraten rund 400 Delegierte über die künftige Ausrichtung des DGB. Fahimi stellt sich heute zur Wiederwahl. Erwartet werden auch Bundeskanzler Merz und Finanzminister Klingbeil. Ulrike Klein, Redaktion.
1: Die von US-Präsident Trump vermittelte dreitägige Waffenruhe zwischen Russland und der Ukraine endet heute.
3: Trotz der Feuerpause wird aus der Ukraine weiter von russischen Angriffen berichtet. Nach Angaben des ukrainischen Generalstabs gab es in den vergangenen anderthalb Tagen rund 150 Gefechte entlang der Front. Regionale Behörden meldeten außerdem Tote und Verletzte unter der Zivilbevölkerung durch russische Drohnen- und Artillerieangriffe. Russland und die Ukraine hatten der Waffenruhe am Freitag zugestimmt. Timo Wiesner, Redaktion.
1: Vor dem Koalitionsausschuss morgen am Dienstag hat die SPD weitere Entlastungen für Bürgerinnen und Bürger angekündigt. Das schwarz-rote Bündnis werde gemeinsam über neue Maßnahmen beraten. Das sagte SPD-Parlamentsgeschäftsführer Wiese der Rheinischen Post. Der Koalitionsausschuss bietet dafür eine gute Möglichkeit. Hintergrund ist die Entscheidung des Bundesrats vom Freitag, die geplante 1.000-Euro-Prämie abzulehnen. Die Länder und Kommunen hatten Einnahmeausfälle befürchtet. Die Vorbereitungen für den Eurovision Song Contest gehen heute weiter, denn bereits morgen findet das erste Halbfinale statt. Gestern startete die ESC-Woche offiziell mit einer Eröffnungszeremonie in Wien. Dabei wurden am Nachmittag die Künstlerinnen und Künstler aus 35 Nationen auf der Bühne des ESC Village am Rathaus begrüßt. Das zweite Halbfinale folgt am Donnerstag, das Finale steigt dann am Samstagabend. Für Deutschland tritt Sarah Engels mit dem Song Fire an. Jetzt kompetent und zuverlässig das Wetter bei uns in Deutschland. In den kommenden Stunden vor allem über der Mitte Regen, teilweise kräftig und gewittrig. Bis in den frühen Morgen bewegen sich die Temperaturen zwischen 13 und 6 Grad. Die Aussichten: der Montag präsentiert sich stark bewölkt, in der Mitte schauerartiger Regen, im Süden Schauer und teils Gewitter, im Schwarzwald und Allgäu auch länger anhaltender Regen, im Norden nur einzelne Schauer. Temperaturen bis maximal 20 Grad.
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1: Ich bin Felix Becker und das wird der Tag. Der Bundeskongress des Deutschen Gewerkschaftsbundes wird heute in Berlin fortgesetzt. Die Vorsitzende des DGB, Fahimi, hat dabei vor Angriffen auf Arbeitsrechte und den Sozialstaat gewarnt.
2: Zum Auftakt des Kongresses sagte sie, es gebe Versuche, den 8-Stunden-Tag in Frage zu stellen und soziale Sicherungssysteme auszuhöhlen. Gewerkschaften müssten den Menschen deshalb Sicherheit in unsicheren Zeiten geben. Beim viertägigen Kongress beraten rund 400 Delegierte über die künftige Ausrichtung des DGB. Fahimi stellt sich heute zur Wiederwahl. Erwartet werden auch Bundeskanzler Merz und Finanzminister Klingbeil. Ulrike Klein, Redaktion.
1: Die von US-Präsident Trump vermittelte dreitägige Waffenruhe zwischen Russland und der Ukraine endet heute.
3: Trotz der Feuerpause wird aus der Ukraine weiter von russischen Angriffen berichtet. Nach Angaben des ukrainischen Generalstabs gab es in den vergangenen anderthalb Tagen rund 150 Gefechte entlang der Front. Regionale Behörden meldeten außerdem Tote und Verletzte unter der Zivilbevölkerung durch russische Drohnen- und Artillerieangriffe. Russland und die Ukraine hatten der Waffenruhe am Freitag zugestimmt. Timo Wiesner, Redaktion.
1: Vor dem Koalitionsausschuss morgen am Dienstag hat die SPD weitere Entlastungen für Bürgerinnen und Bürger angekündigt. Das schwarz-rote Bündnis werde gemeinsam über neue Maßnahmen beraten. Das sagte SPD-Parlamentsgeschäftsführer Wiese der Rheinischen Post. Der Koalitionsausschuss bietet dafür eine gute Möglichkeit. Hintergrund ist die Entscheidung des Bundesrats vom Freitag, die geplante 1.000-Euro-Prämie abzulehnen. Die Länder und Kommunen hatten Einnahmeausfälle befürchtet. Die Vorbereitungen für den Eurovision Song Contest gehen heute weiter, denn bereits morgen findet das erste Halbfinale statt. Gestern startete die ESC-Woche offiziell mit einer Eröffnungszeremonie in Wien. Dabei wurden am Nachmittag die Künstlerinnen und Künstler aus 35 Nationen auf der Bühne des ESC Village am Rathaus begrüßt. Das zweite Halbfinale folgt am Donnerstag, das Finale steigt dann am Samstagabend. Für Deutschland tritt Sarah Engels mit dem Song Fire an. Jetzt kompetent und zuverlässig das Wetter bei uns in Deutschland. In den kommenden Stunden vor allem über der Mitte Regen, teilweise kräftig und gewittrig. Bis in den frühen Morgen bewegen sich die Temperaturen zwischen 13 und 6 Grad. Die Aussichten: der Montag präsentiert sich stark bewölkt, in der Mitte schauerartiger Regen, im Süden Schauer und teils Gewitter, im Schwarzwald und Allgäu auch länger anhaltender Regen, im Norden nur einzelne Schauer. Temperaturen bis maximal 20 Grad.
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2: Ich bin Felix Becker und das wird der Tag. Der Bundeskongress des Deutschen Gewerkschaftsbundes wird heute in Berlin fortgesetzt. Die Vorsitzende des DGB, Fahimi, hat dabei vor Angriffen auf Arbeitsrechte und den Sozialstaat gewarnt.
3: Zum Auftakt des Kongresses sagte sie, es gebe Versuche, den 8-Stunden-Tag in Frage zu stellen und soziale Sicherungssysteme auszuhöhlen. Gewerkschaften müssten den Menschen deshalb Sicherheit in unsicheren Zeiten geben. Beim viertägigen Kongress beraten rund 400 Delegierte über die künftige Ausrichtung des DGB. Fahimi stellt sich heute zur Wiederwahl. Erwartet werden auch Bundeskanzler Merz und Finanzminister Klingbeil. Ulrike Klein, Redaktion.
2: Die von US-Präsident Trump vermittelte dreitägige Waffenruhe zwischen Russland und der Ukraine endet heute.
4: Trotz der Feuerpause wird aus der Ukraine weiter von russischen Angriffen berichtet. Nach Angaben des ukrainischen Generalstabs gab es in den vergangenen anderthalb Tagen rund 150 Gefechte entlang der Front. Regionale Behörden meldeten außerdem Tote und Verletzte unter der Zivilbevölkerung durch russische Drohnen- und Artillerieangriffe. Russland und die Ukraine hatten der Waffenruhe am Freitag zugestimmt. Timo Wiesner, Redaktion.
2: Vor dem Koalitionsausschuss morgen am Dienstag hat die SPD weitere Entlastungen für Bürgerinnen und Bürger angekündigt. Das schwarz-rote Bündnis werde gemeinsam über neue Maßnahmen beraten. Das sagte SPD-Parlamentsgeschäftsführer Wiese der Rheinischen Post. Der Koalitionsausschuss bietet dafür eine gute Möglichkeit. Hintergrund ist die Entscheidung des Bundesrats vom Freitag, die geplante 1.000-Euro-Prämie abzulehnen. Die Länder und Kommunen hatten Einnahmeausfälle befürchtet. Die Vorbereitungen für den Eurovision Song Contest gehen heute weiter, denn bereits morgen findet das erste Halbfinale statt. Gestern startete die ESC-Woche offiziell mit einer Eröffnungszeremonie in Wien. Dabei wurden am Nachmittag die Künstlerinnen und Künstler aus 35 Nationen auf der Bühne des ESC Village am Rathaus begrüßt. Das zweite Halbfinale folgt am Donnerstag, das Finale steigt dann am Samstagabend. Für